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1: Guten Morgen, die Südtiroler Hauptverbindungen sind frei. Die Brenner-Autobahn auch. Erwartet wird trotzdem starker Reiseverkehr. Wenn Sie in die Berge wollen, kann es jetzt am Vormittag in Richtung Ausflugsorte immer wieder mal kurz stauen. Jetzt schauen wir, was da bei mir passiert ist. Wir haben auch den Wetterbericht für Sie hier.
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1: Guten Morgen, mit viel Sonne startet dieser Sommersonntag im oberen Finchgau und Wipptal. Weht der Wind, zum Nachmittag hin kann es wieder das ein oder andere Wärmegewitter geben. Die Temperaturen steigen wieder auf 24 bis 32 Grad an.
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1: Guten Morgen, gemütliches Aufstehen in einen feinen Sonntag, in dem wir Sie gerne hineinbegleiten und freuen uns, dass Sie schon da sind. Guten Morgen.

0: guten Morgen an einem Juli-Sonntag. Es ist 6:11.
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2: Eine weise Frau fragte ihre Zuhörenden, wann verliert ein Mensch seine Freiheit? Die Antworten ließen nicht lange auf sich warten. Manche meinten, wenn man eingesperrt wird. Andere, wenn andere über einen bestimmen. Oder wenn man in Armut lebt. Die Frau lächelte und schüttelte den Kopf, sagte, ein Mensch verliert seine Freiheit nicht zuerst durch Mauern oder durch andere Menschen. Er verliert sie in dem Augenblick, in dem er glaubt, immer nur auf eine einzige Weise handeln zu können. Wer meint, ich kann nicht anders, hat sich selbst die engsten Grenzen gesetzt. Freiheit beginnt dort, wo wir entdecken, es gibt noch einen anderen Weg. Manchmal sind es nicht die äußeren Umstände, die uns gefangen halten, sondern unsere inneren Überzeugungen. Wir sagen, ich bin eben so oder das geht nicht anders. Doch diese Sätze schließen Türen, noch bevor wir versuchen, sie zu öffnen. Freiheit ist die Fähigkeit, trotz aller Grenzen immer wieder neu entscheiden zu können. Denn Gott hat uns nicht für die Enge geschaffen, sondern für die Weite des Herzens.
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0: Guten Morgen, sagt ihr all. Ja, Bergwandern in diesen Tagen ist herrlich. Einzig die aufziehenden Gewitter am Nachmittag sind etwas blöd. Und ja, und wenn einem eine Mutter dazwischen kommt, eine Bärenmutter. Oberhalb von Ebern ist das geschehen. In Perdonik sahen zwei Wanderer einen kuscheligen Jungbären dahertrotten. Und weil das halt sicher auch, da die Mutter nicht weit ist, haben sich die beiden in Sicherheit gebracht. Die Bergrettung holte sie dann sicherheitshalber ab. Ja, sowas kann halt auch passieren in der fantastischen Bergwelt Südtirols. Guten Morgen.
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0: Guten Morgen, das ist Südtirol 1, kurz vor nach halb acht.
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0: Die Hauptstrecken durch unser Land sind frei, das gilt auch für die Brenner-Autobahn. Aber es wird eine Reisewarnung gegeben. Eine Reisewelle wird erwartet, Verzögerungen sind an der Mautstelle Sterzing zu erwarten und dann im weiteren Verlauf Richtung Süden bei der Anschlussstelle zur A1. Die Nachtsperre der Reitschacher Straße bei Bruneck wegen des Crazy Castle Festivals ist wieder aufgehoben worden und rechnen Sie jetzt am Vormittag auf den Zufahrten zu den Ausflugsorten immer wieder mit kurzen Verzögerungen. Kommen Sie gut hinein in den Sonntag.
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0: Die Hitzewelle geht zu Ende. Erwartet werden aber trotzdem heute noch feine 24 bis 32 Grad. Aktuell haben wir in Deutschenhofen 13 Grad, in Babian 16 und in Salurn bereits 18 Grad. Die Wolken, die da und dort noch herumhängen, verziehen sich schnell und dann scheint überall die Sonne. Bis dann am Nachmittag Gewitter aufziehen. Nicht überall, deshalb ist es gut, gerade wenn Sie am Berg unterwegs sind, den Himmel im Auge zu behalten. An der Grenze zu Nordtirol weht auch ein Föhn, ein Nordföhn. Keine großen Änderungen gibt es dann in den weiteren nächsten Tagen. Erst am Donnerstag könnte es den ein oder anderen längeren Regenplatscher geben. Wir freuen uns auf diesen Sonntag also mit Südtirols besten Musikmix dazu. Hier sind Kate Janai und Teddy Swims.

0: Südtirol, das ist Südtirol 1 am Sonntagmorgen. Ja, und der Sommer, da ist die Zeit, wo wir sehr viel im Freien sind und uns dort auch recht wohl fühlen. Die richtige Bekleidung, die ist da besonders wichtig. Und heute bei uns zum Sonntagsfrühstück Ruth Oberauch, die Präsidentin der Oberalpgruppe, die Firmengruppe, ja, die für das richtige Gewand in den Bergen sorgt. Daheim war die Firma des Vaters lange Zeit kein Thema.
1: Da kam dann eher irgendwann mit 14 bei mir etwas mehr Neugierde auf und ja, ich habe dann auch proaktiv ein bisschen mehr nachgefragt.
0: Mhm. Ja, ob sich Ruth Oberauch mit dieser neuen Position im Betrieb verändert hat, wie groß die Verantwortung auf sie ist und welche Pläne sie für die Zukunft hat, das um 10 hier auf Südtirol 1 im Sonntagsfrühstück vor in Flamme. Diesmal mit Magdalena Tuchel.
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0: Guten Morgen, das ist Südtirol 1, 10 vor 8.
1: Oskar Pederini läuft Sturm gegen Wahlreform für das Unterland. Bei der Fußball-WM geht Bronze an England. Das Wetter, Sonne und Wolken gibt es zum Start in den Sonntag. Ich bin Sabrina Fleischmann, guten Morgen.
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1: Die Kritik an der Verkleinerung des Senatswahlkreises Buzen-Unterland reißt nicht ab. Jetzt meldet sich auch der frühere SVP-Senator Oskar Pederini zu Wort. Er ist der Meinung, dass damit das Südtirol-Paket verletzt wird, denn darin sei ein Wahlkreis vorgesehen, der die Wahl eines Italieners zwar begünstigt, aber nicht garantiert. Diese Bestimmung könne nicht durch einen einseitigen Beschluss des italienischen Parlaments geändert werden, sagt Pederini. Die Änderung gehört zur Wahlreform. Aus dem Senatswahlkreis werden einige Gemeinden mit mehrheitlich deutscher Bevölkerung herausgenommen. Damit will Alessandro Orsi von Fratelli d'Italia garantieren, dass ein Italiener gewählt wird. Die Unterlandler wehren sich dagegen. Die Carabinieri haben im Wipptal zwei Marokkaner angezeigt wegen einer illegalen Hausbesetzung. Die zwei Männer waren in ein leerstehendes Haus in Franzensfeste eingedrungen und hatten dort gehaust. Das Bauunternehmen, das das Gebäude sichern sollte, hat die Carabinieri alarmiert, die dann die Räumung durchgeführt haben. Wegen eines Bauvergehens wurde hingegen ein Mann aus Freienfeld angezeigt. Er hatte einen alten Heustadel abgebrochen und einen neuen gebaut, der aber größer ausgefallen ist. Die Gemeinde hat den Abbruch verfügt und der Eigentümer hat eine Anzeige kassiert. In Italien haben sich wieder tödliche Badeunfälle ereignet, bei denen zwei Kinder ums Leben gekommen sind. Ein vierjähriges Mädchen aus Österreich ist in Milano Marittima an der Adria im Hotelpool ertrunken. Und in der Lombardei sind ein vierjähriger Bub und sein Onkel im Fluss Adda ertrunken. Der Mann wollte seinen Neffen retten. Es ist wieder Krieg zwischen den USA und dem Iran. Nach dem Tod von zwei US-Soldaten in Jordanien und Angriffen auf den Iran haben sich beide Seiten Rache geschworen. Die USA haben in der Nacht wieder Ziele im Iran bombardiert. Und der Iran hat das Rahmenabkommen mit den USA ausgesetzt. Die Vereinigten Arabischen Emirate warnen vor einer gefährlichen Eskalation und fordern eine rasche Rückkehr an den Verhandlungstisch. Zum Sport. Bei der Fußball-WM hat das Spiel um Platz 3 ein Torfestival und einen Sieg für England gebracht. Die Engländer haben Frankreich mit 6:4 besiegt. Schon in der ersten Halbzeit war England mit 4:0 in Führung gegangen. Frankreich hat in der zweiten Halbzeit zwar eine Aufholjagd gestartet, musste sich am Ende aber geschlagen geben. Mbappé hat zwei Tore geschossen. Er führt damit die aktuelle und auch die Gesamt-WM-Torschützenliste an. Er kann aber heute Abend von Lionel Messi überholt werden, wenn der beim Finale zwischen Argentinien und Spanien trifft. Der neue Fußballweltmeister wird heute Abend gekürt. Anpfiff ist um 21 Uhr unserer Zeit. Der Start in den Sonntag ist freundlich. Mehr zum Wetter gleich.
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0: Mit viel Sonne startet dieser Sommersonntag. Im oberen Finchgau und Wipptal weht der Wind. Zum Nachmittag hin kann es wieder das ein oder andere Wärmegewitter geben. Die Temperaturen, die steigen auf 24 bis 32 Grad.
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0: Die Südtiroler Hauptverbindungen sind frei, die Brenner-Autobahn auch. Erwartet wird aber trotzdem starker Reiseverkehr. Und wenn Sie in die Berge wollen, kann es jetzt am Vormittag in Richtung Ausflugsorte immer wieder mal kurz stauen.
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0: Guten Morgen, schönen Sonntag am Finaltag der Fußball-WM. Und der Tag, der lässt ja sogar Fußballmuffel nicht kalt. Da geht jeder einen Tipp ab, wohl wer dieses letzte Match gewinnen wird. Spanien oder Argentinien, das ist die Frage. Hören Sie gleich, wem wir Südtiroler als Weltmeister schämen. Einen schönen Sonntag.

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1: 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Widder.
0: Trübe Gedanken werden ganz schnell vertrieben, der Liebe wegen sei.
1: Stier.
0: Suchen Sie die sachliche Auseinandersetzung, so sind auch schwierige Dinge zu klären.
1: Zwilling.
0: Ganz wichtig, erst denken, dann handeln, dann wird das Ihr Tag.
1: Krebs.
0: Trauen Sie sich ruhig, heute mal was zu riskieren, denn wer nicht wagt, der nicht gewinnt.
1: Löwe.
0: Passen Sie auf, dass Ihr Vertrauen nicht ausgenutzt wird, seien Sie ruhig skeptisch.
1: Jungfrau.
0: Gut, dass Sie sich nicht von anderen beeinflussen lassen, Ihr eigenes Urteil ist nämlich ganz, ganz wichtig.
1: Waage.
0: Verwöhnen Sie sich und Ihre Lieben, die Familienzeit ist heute ganz kostbar.
1: Skorpion.
0: Sie helfen anderen aus und sind ein echter Retter in der Not.
1: Schütze.
0: Schenken Sie den Menschen Aufmerksamkeit, dann fühlt sich alles sehr gut an.
1: Steinbock.
0: Leere Versprechen verletzen Ihren Partner, lassen Sie lieber Taten folgen.
1: Wassermann.
0: Bei Ihnen sollten sich nicht alles nur um die Arbeit drehen, ob im Job oder daheim. Spaß ist das Zauberwort.
1: Fische.
0: Teilen und Anteil haben, bringen Sie Geben und Nehmen heute in Einklang.
1: Wir sagen Ihnen.

0: Finaltag der Fußball-Weltmeisterschaft. Spanien oder Argentinien, wer geht wohl als Weltmeister heute Abend vom Platz? Laut den Buchmachern sollte es Spanien sein. Vor einer Woche noch war Frankreich ein heißer Anwärter auf den Titel. Nach der Partie gestern, die klar für England ausging, war das wohl Wunschdenken. Europameister gegen Weltmeister. Wir Südtiroler haben da eine klare Meinung.
1: Na, Weltmeister. Ich sage mal, warum wir gut zu spielen. Wer besser spielt, das heißt auch gewinnen.
2: Spanien. Gefühl.
3: Ja, Spanien.
4: Weil ich gelesen habe, dass der die besseren Voraussetzungen haben.
5: Gute Frage. Ich schätze Spanien.
6: Na, vom Fußball interessieren mich überhaupt nicht.
7: Ich kenne mich auch nicht aus, aber Argentinien.
0: Ah, das Spiel beginnt um 21 Uhr. Wenn alles gut geht, steht dann 90 Minuten später der neue Weltmeister fest. Na, viel Spaß beim Zuschauen.
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Guten Morgen. Guten Morgen am Finaltag der Fußball-WM. Und die Kunst ist, wenn ein Refrain gleich mal ins Ohr geht und dann nicht mehr raus. Das ist der kanadischen Band The Strombellas gelungen. Allerdings nur einmal mit diesem Song hier.

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3: Guten Morgen, es ist 8:30.
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3: Die Hauptstrecken durch unser Land sind frei. Das gilt auch für die Brenner-Autobahn. Aber es wird dort eine Reisewelle erwartet. Verzögerungen sind an der Mautstelle Sterzing und dann im weiteren Verlauf bei der Anschlussstelle der A1 zu erwarten. Rechnen Sie jetzt am Vormittag auch auf den Zufahrten zu den Ausflugsorten immer wieder mit kurzen Verzögerungen. Kommen Sie gut hinein in diesen Sonntag.
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3: Die Hitzewelle, die geht so langsam zu Ende. Erwartet werden aber trotzdem heute noch feine 24 bis 32 Grad. Aktuell haben wir in Brandsol bereits 22 Grad. Funders meldet 14 und in Sulden ist es frisch bei 9 Grad. Die Wolken, die da und dort noch herumhängen, verziehen sich schnell und dann scheint überall die Sonne. Bis dann am Nachmittag Gewitter aufziehen. Nicht überall. Deshalb ist es gut, gerade wenn man am Berg unterwegs ist, den Himmel im Auge zu behalten. Im Wipptal und Finchgau ist es zudem windig. Und keine großen Änderungen gibt es auch für die ersten beiden Tage der neuen Woche. Erst am Donnerstag könnte es zu Regenwetter kommen. Wir genießen ganz einfach diesen Tag jetzt, den Sonntag, mit Südtirols besten Musikmix. Mit Tom Walker und Coldplay. High Power. Ja, Coldplay, die Tribute Band, war gestern in Algund und wir haben auch einen recht tollen Zusammenschnitt dann in der nächsten Stunde dieses Konzerts. Viel Spaß!

0: Guten Morgen, das ist Südtirol 1. Ja, sie verschwinden nach und nach. Die Zeitungskioske an den Straßenecken. Eigentlich waren sie ja nie nur reine Verkaufsstellen. Da bekam man Auskünfte, jede Menge Zeitungen. Ja, und sie waren auch Treffpunkte. Diese grünen, nostalgisch anmutenden Häuschen haben sich in den letzten 20 Jahren in Italien mehr als halbiert. Und jetzt bitten die Betreiber um Unterstützung vom Staat, um ihr Geschäft weiter betreiben zu können. Noch mehr Nachrichten gibt's wieder um 10 vor 9. Guten Morgen.
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0: Guten Morgen, das ist der 19. Juli in Südtirol. Es ist genau 10 vor 9.
1: Unterländler laufen Sturm gegen Wahlreform im Senat. England holt Bronze bei der Fußball-WM. Das Wetter ist freundlich mit Sonne und ein paar Wolken. Ich bin Sabrina Fleischmann. Guten Morgen.
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1: Die Kritik an der Verkleinerung des Senatswahlkreises Bozen-Unterland reißt nicht ab. Jetzt meldet sich auch der frühere SVP-Senator Oskar Petelini zu Wort. Er ist der Meinung, dass mit der Bestimmung das Südtirol-Paket verletzt wird. Aus dem Senatswahlkreis Bozen-Unterland werden einige Gemeinden mit mehrheitlich deutscher Bevölkerung herausgenommen. Damit will Alessandro Urzi von Fratelli d'Italia garantieren, dass ein Italiener gewählt wird. Die Unterlandler wehren sich dagegen. Die Abgeordnetenkammer hat die Änderung aber schon genehmigt. Jetzt kommt sie noch in den Senat. Die Carabinieri haben im Wipptal zwei Marokkaner angezeigt, wegen illegaler Hausbesetzung. Die zwei Männer waren in ein leerstehendes Haus in Franzensweste eingedrungen und hatten dort gehaust. Wegen eines Bauvergehens wurde hingegen ein Mann aus Freienfeld angezeigt. Er hatte einen alten Heustadel abgebrochen und einen neuen gebaut, der aber größer ausgefallen ist und nicht genehmigt war. In Italien haben sich wieder tödliche Badeunfälle ereignet, bei denen zwei Kinder ums Leben gekommen sind. Ein 4-jähriges Mädchen aus Österreich ist in Milano Marittima im Hotelpool ertrunken. Und in der Lombardei sind ein 4-jähriger Bub und sein Onkel im Fluss Adda ertrunken. Der Mann wollte seinen Neffen retten. Die Ukraine verstärkt ihre Drohnenangriffe auf Russland, um damit Präsident Putin unter Druck zu setzen. Ins Visier genommen wurde jetzt auch das Verteilerzentrum eines Online-Händlers. Dabei sind 8 Mitarbeiter ums Leben gekommen, 25 weitere wurden verletzt. Ulf Mauder berichtet aus Moskau.
3: Die immer heftigeren Drohnenangriffe Kiews hier in Russland trafen diesmal den größten Versandhändler des Landes. Wildberries ist so etwas wie Amazon. Das Unternehmen sei Ziel, weil es etwa Drohnenbauteile gelagert habe, erklärte der ukrainische Präsident. Selenskyj rechtfertigte den Angriff und betonte, dass die für den Krieg nutzbaren Elemente mit westlichen Sanktionen belegt seien.
1: Bei der Fußball-WM jubelt England über Bronze. Die Engländer haben das Spiel um Platz 3 gegen Frankreich mit 6:4 gewonnen. Heute Abend wird beim Finale der neue Fußball-Weltmeister gekürt. Titelverteidiger Argentinien trifft auf Europameister Spanien. Anpfiff ist um 21 Uhr unserer Zeit. Noch zum Südtiroler Sport. Der Ultner Höfelauf feiert einen runden Geburtstag. Er wird heute zum 20. Mal ausgetragen. Und zum Jubiläum gibt es zum ersten Mal auch eine Zweierstaffel. Es gibt noch eine weitere Premiere. Der Höfelauf zählt auch zum ersten Mal zur Top 7 Laufserie. Los geht es jetzt um 9 Uhr mit den Kinder- und Jugendläufen in Kuppelwies. Dann folgen die Erwachsenen. Das Wetter passt für den Höfelauf, die Einzelheiten gleich.
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5: Mit viel Sonne startet dieser Sommersonntag. Im oberen Finchgau und Wipptal weht etwas der Wind. Zum Nachmittag hin kann es aber wieder das ein oder andere Wärmegewitter geben. Die Temperaturen steigen auf 24 bis 32 Grad.
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5: Die Südtiroler Hauptverbindungen sind frei, die Brennerautobahn auch. Erwartet wird aber trotzdem starker Reiseverkehr. Und wenn Sie in die Berge wollen, kann es jetzt am Vormittag in Richtung Ausflugsorte immer wieder mal kurz stauen.
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5: Feinen Sonntag, Südtirol, an einem Tag, der richtig gut ist, den Sommer zu genießen. Deshalb auf in den Tag mit uns im Ohr.
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0: Guten Morgen am Sonntag. Die Melodie, die kenne ich doch, werden viele von uns sagen. Ein Fall für zwei ist das. Und jetzt geht eine Fernsehgeschichte zu Ende. Ein Fall für zwei wird abgesetzt. Der Krimi, ja, der wirklich Generationen überdauert hat, ist auserzählt. Die Freitagabendserie hat mit kantigen Persönlichkeiten wie dem Strafverteidiger Dieter Renz und Privatdetektiv Josef Matula begeistert.
1: Guten Abend, bitte.
2: Hermann Josef Matula, 31 Jahre alt, geboren in Oberhausen. Polizeiobermeister beim 4. Polizeirevier.
0: Ja, auch nach einem Neustart ging's nicht mehr. Mit einem eigenen Spielfilm wird nun Abschied gefeiert.

0: Viertel nach neun, guten Morgen, das ist Südtirol 1 mitten im Sommer und der Konzertsommer, der Südtirol 1 Konzertsommer ist auch voll im Gange. Klock, klock in den Gärten von Schloss Wartmannsdorf am Donnerstag und gestern die Tributeband von Coldplay in Neugrund. Ja, diese Musik, die brauchen wir im Sommer.
1: Wir haben voll viel getanzt und war Bergs Konzert voll, ganz flott. Das war super, wir haben viel Spaß gehabt, es ist einfach flott gewesen. Danke Südtirol 1 für das coole Konzert.
2: Wir haben drei Viertel von den Liedern mitgesungen. Voll gut, super, mega Konzert, gerade.
3: Der Sänger war auch sehr gut, die ganze Band war gut.
0: Und der Südtirol 1 Konzertsommer, die geht weiter mit den Seespielen am Kalterer See.
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Ja, schönen Sonntag, und sie kommt nicht wegen ihrer Musik momentan in die Schlagzeilen. Jennifer Lopez, vielmehr sorgt sie wegen ihrer Kleider und Klunker, also ihres Schmucks, für Aufsehen, auch mit wem sie so unterwegs ist. Beim Sinner Festival in Wimbledon, da saß sie neben Schauspieler Tom Hiddleston in der Loge. Ja, und da sind dann wieder alle möglichen Gerüchte aufgekommen. Wir freuen uns auf eure Musik. Hier ist Jennifer Lopez auf Südtirol 1 um 3 vor halb 10.

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2: Guten Morgen um kurz nach 9:30. Die Hauptstrecken durch unser Land sind frei. Das gilt auch für die Brenner Autobahn. Dort sind aber schon eine Menge Fahrzeuge unterwegs. Richtung Süden wie auch auf der Gegenfahrbahn. Verzögerungen sind an der Mautstelle Sterzing zu erwarten und dann im weiteren Verlauf bei der Anschlussstelle der A1. Rechnen Sie jetzt am Vormittag auf den Zufahrten zu den Ausflugsorten immer wieder mit kurzen Verzögerungen. Kommen Sie gut hinein in diesen Sonntag.
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2: Die Hitzewelle, die geht so langsam zu Ende, erwartet werden, aber trotzdem heute noch feine 24 bis 32 Grad. Ins Franzensfeste hat es momentan 18 Grad, Kovara meldet 14 und Naturns 22. Die Wolken, die da und dort noch herumhängen, die verziehen sich schnell und dann scheint eigentlich überall die Sonne. Immer wieder ziehen aber Wolken auf, bis dann am Nachmittag Gewitter kommen. Nicht überall, deshalb ist es gut, gerade wenn Sie am Berg unterwegs sind, den Himmel im Auge zu behalten. An der Grenze zu Nordtirol weht zudem ein Föhn. Keine großen Änderungen gibt es dann für die nächsten Tage. Erst am Donnerstag könnte es Regenwetter geben.

0: Sonntag. Ein wenig auf das Wetter ist heute zu achten, aber sonst gibt es viel zu erleben. Monika Gogel hat da einige Tipps für uns zusammengesucht.
1: Bei uns in Meran.
2: Im Rahmen des Merano Jazz Festivals spielt das Michael Kütter Quartett Undetected Crime. Jazz mit Weltmusik, Groove, Kultur und malerischen Klangvisionen. Ganz viel Abwechslung heute um 20.30 Uhr im Ost-West-Club.
3: Heint bei uns im ganzen Land.
2: Finale. Oh. Argentinien gegen Spanien. Wer wird Fußballweltmeister?
4: Ich fand es voll super, weil Spanien gewinnen tat. Ich finde die Mannschaft einfach voll bärig und sind so gute Spieler dabei. Und ich finde, dass sich voll verdienen.
5: Nein, ich muss sagen, ich bin großer Messi-Fan und ich bin echt überzeugt, dass Argentinien das früher machen wird. Vor allem, weil sich der Messi einfach verdient hätte, nochmal zu gewinnen. Und ja, das ist wahrscheinlich auch seine letzte WM.
2: Wird mega spannend. Schauen Sie sich's an in guter Gesellschaft. Public Viewing im Park von Mitterolang und auf dem Hauptplatz in Mals. Um 21 Uhr an Pfiff.
3: Bei uns im Pustertal
2: spielt das Beethoven-Orchester Bonn die Pastorale. Eine Erzählung der Begegnung des Menschen mit der Natur in all ihren Schattierungen. Zwischen der Musik, Texte von Reinhold Messner. Um 18 Uhr im Reinhold-Messner-Haus in Sexten.
0: Was auch immer Sie unternehmen, wir wünschen Ihnen eine schöne Zeit. Gleich hier bei uns geht's weiter mit einer ausgiebigen Plauderei. Diesmal mit Ruth Oberauch von der Oberalp-Gruppe. Wird sicher spannend. Das Mikrofon übergebe ich dann an Magdalena Dummel. Vorher gibt's noch die Nachrichten der letzten Stunden um 10 vor 10. Mein Name ist Thomas Anger. Haben Sie einen entspannten Sonntag.
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0: 10 vor 10.
1: Alpenverein Kai ist gegen neue Steinmännchen in den Bergen. Bei der Fußball-WM gewinnt England das Duell gegen Frankreich um Platz 3. Das Wetter ist wechselhaft mit Sonne, Wolken und Regentropfen. Ich bin Sabrina Fleischmann. Schönen Vormittag.
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1: Wer in den Bergen unterwegs ist, sieht immer öfter sogenannte sturnene Mandler. Der italienische Alpenverein Kai warnt jetzt allerdings vor diesem Trend. Die Steinmännchen seien schlecht für die Umwelt, denn mit den Steinen werden auch kleine Pflanzen und Tiere von ihrem Platz entfernt. Und wenn die Steine weg sind, trocknet die Erde am Berg schneller aus und kann leichter weggeschwemmt werden, warnt der Kai. In den Ötztaler Alpen ist es zu einem tödlichen Bergunfall gekommen. Beim Abstieg von der Wildspitze hat ein 63-jähriger Deutscher das Gleichgewicht verloren und ist rund 200 Meter abgestürzt. Er konnte nur mit Tod geborgen werden. Die Gruppe war beim Abstieg am Südwestgrat nicht angeseilt. In Toblach sind diese Woche 50 junge Musikerinnen und Musiker aus Südtirol, Tirol und dem Trentino zu Gast. Sie gehören zum Euriger Jugendblasorchester und proben für 3 Konzerte in Trier und Innsbruck und in Toblach. Auch die Dirigenten kommen aus der Euregio. Südtirol ist mit Michael Vicola vertreten. Das Abschlusskonzert in Toblach steht am kommenden Freitag auf dem Programm. Der Eintritt ist frei. Bei der Fußball-WM jubelt England über Bronze. Die Engländer haben das Spiel um Platz 3 gegen Frankreich mit 6:4 gewonnen. Heute Abend findet das große Finale statt, bei dem der neue Fußball-Weltmeister gekürt wird. Titelverteidiger Argentinien trifft auf Europameister Spanien. Anpfiff ist um 21 Uhr unserer Zeit. Und während die Fußballwelt heute Abend zum WM-Finale in den USA schaut, startet der FC Südtirol heute offiziell die Vorbereitung für die neue Saison. Das Trainingslager findet wieder in Rednaun statt. Florian Scheringer schon zum 15. Mal in Folge.
2: Ja, mittlerweile ist das Sommertrainingslager in Rednaun eine Tradition. Die Spieler übernachten in Mareit und trainieren in der Sportzone Stange. Ein sportliches Highlight ist das Testspiel gegen den deutschen Zweitligisten 1. FC Kaiserslautern am kommenden Samstag. Am 1. August gibt es zum Abschluss des zweiwöchigen Trainingslagers ein Blitzturnier zwischen dem FC Südtirol sowie den beiden Serie D-Vereinen Virtus Bozen und FC Obermais. Das erste Pflichtspiel dieser Saison hat der FCS am 15. August im Coppa Italia-Duell gegen Catanzaro.
1: Das erste Testspiel gibt's schon heute. Der FCS tritt um 17 Uhr in Stange gegen eine Auswahl aus Rednaun an. Der Eintritt ist frei. Und wir schauen auch gleich auf die Temperaturen im Wipptal.
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1: Die Sonne hat sich nicht überall durchgesetzt. Stellenweise bringen die Wolken auch schon ein paar Regentropfen mit. Und am Nachmittag können sich einzelne Gewitter bilden. Die Temperaturen schaffen maximal 31 Grad. Aktuell messen wir in Sterzing 18, in Schlanders 20, Meran meldet 22, Bozen 23, Brixen 21 und Bruneck 17 Grad. Der Montag wird morgen sonnig, mit weniger Wolken und ohne Gewitter.
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6: Einen schönen Sonntagvormittag, Südtirol. Vielleicht läuft gerade der zweite Kaffee durch, vielleicht sitzen Sie noch im Pyjama am Frühstückstisch oder sind schon unterwegs. Schön, dass wir auch diesen Sonntagvormittag gemeinsam verbringen. Heute frühstücken wir mit einer Frau, die Südtirol mitgestaltet auch. Sie ist Unternehmerin, Mami ist sie auch, liebt die Berge und sie gehört zu einer der bekanntesten Unternehmerfamilien des Landes. Mit Anfang Juni hat sie die Führung der Oberalpgruppe übernommen von ihrem Papi, Heiner Oberauch, und heute sitzt sie hier bei uns. Ruth Oberauch, grüß dich, hoi.
7: Guten Morgen.
6: Jetzt kennen viele natürlich den Namen Oberrauch. Sofort verbinden damit natürlich Wirtschaft, großes Unternehmen, eines der größten Unternehmen des Landes. Bevor wir über das alles sprechen heute, so ein guter Sonntag. Wie startet eine Ruth Oberrauch denn in einen guten Sonntag rein?
7: Auf jeden Fall mit ein bisschen länger schlafen als normal, wenn es nicht gerade auf eine Frühlingsskitour geht oder ein Bergabenteuer. Ein bisschen länger schlafen heißt, dass ich trotzdem gegen 8 Uhr beim Frühstück sitze und mir an einem Sonntag fast immer 2 Kaffees gönne, wie du es gerade auch schon erwähnt hast.
6: Lass uns gleich weiter ratschen. Jetzt erstmal Südtirols besten Musikmix zum Start in diesen Sonntagsratscher. Ein schönes Wochenende.

0: Südtirol 1 am Sonntagvormittag, schön, dass Sie mit uns brunchen. Heute mit Ruth Oberauch, Unternehmerin, Bergliebhaberin und eine Frau, die gerade beruflich wie privat unglaublich spannende Wege geht, neue Wege geht irgendwo auch. Seit dem 1. Juni hat sie die Führung der Oberalpgruppe übernommen, ist sie eines der größten Unternehmen unseres Landes und tritt somit in die Fußstapfen ihres Vaters. Es sind ziemlich große Fußstapfen, gell Ruth?
1: Ja, kann man so sagen.
0: Würdest du sagen, schon als Kind warst du so ein bisschen ab Tattigitsch, sagen wir hier in Südtirol?
1: War ich schwierig zu sagen. Ich meine, der Vater ist der Vater und natürlich immer ein Vorbild. Unser Vater hat uns immer sehr viel Abenteuer ermöglicht, sehr viel spannende Wochenenden, sehr viel Zeit in der Natur und war immer für Action zu haben. Aber ich würde jetzt nicht sagen, dass ich mehr eine Papi-Gitsch als eine Mami-Gitsch gewesen wäre.
0: Also beide als Vorbilder. Wie habt ihr so eure Kindheit verbracht?
1: Ja, viel in den Bergen. Die Berge sind sicher seit meiner Kindheit Teil meines Alltags. Wir haben unsere Sommerferien immer schon in Diers auf einem alten Bauernhof verbracht. Aber auch bei meinen Großeltern zum Beispiel im Passaiertal. Das heißt, die Berge waren immer schon Teil von meiner Kindheit. Ich bin mit 3 auf den Skiern gestanden und es war einfach ein ganz natürlicher Teil, sich in der Natur zu bewegen, draußen im Freien zu sein, immer wieder Neues zu entdecken, den ersten Klettersteig, das Skifahren, das Rodeln, aber dann auch Hüttenwanderungen, später, ich glaube so mit 10, dann auch die ersten Skitouren. Das hat einfach dazugehört und war für mich immer was ganz Natürliches. Immer mit sehr viel Freude verbunden auch, weil unsere Eltern meist auch die Wochenenden so geplant haben, dass wir mit anderen Familien unterwegs waren und entsprechend viele andere Kinder. Das heißt, es war eigentlich immer viel Spaß.
0: Ein Erlebnis. Hat man das schon mitbekommen, so vom Unternehmen her, so ein bisschen was? Oder hattest du das nicht so auf dem Schirm ganz zu Beginn?
1: Nein, also ich muss sagen, dass das Unternehmen bei uns zu Hause am Mittagstisch eigentlich relativ wenig Platz eingenommen hat. Ich muss auch meiner Mutter dafür danken, würde ich aus heutiger Sicht sagen, die immer auch darauf geachtet hat, dass das Unternehmen zu Hause nicht zu viel Platz einnimmt. Ich kann mich dann erinnern, dass es eher so, als ich in die Mittelschule kam, dann Neugierde bei mir entstanden ist, weil man natürlich mitbekommt, ja okay, irgendwas ist da, aber ich nicht so genau wusste was. Und in meiner Kindheit war das Unternehmen eher mit Fun Facts verbunden. Ich kann mich erinnern, dass ich mal bei einer Modeschau teilgenommen habe. Also es waren eher so lustige Ereignisse, aber es war jetzt nicht das Unternehmen an und für sich präsent, sondern es waren eher so kleine Events, die halt in meiner Kindheit irgendwie bei mir verankert waren oder mal irgendeinen Firmengrillen oder so, aber jetzt nicht das Unternehmen als solches. Da kam dann eher irgendwann mit 14 bei mir etwas mehr Neugierde auf und ich habe dann auch proaktiv ein bisschen mehr nachgefragt.
0: Wir werden über deinen weiteren Lebensweg natürlich heute auch noch ausführlich sprechen hier in Feuer und Flamme. Ein schönes Wochenende mit Südtirol 1.

0: Schönen Sonntag mit Südtirol 1. Wir sind heute Feuer und Flamme für die Unternehmerin Ruth Oberrauch. Ruth, für dich ist diese zweite Jahreshälfte eine ganz besondere. Seit dem 1. Juni bist du offiziell Präsidentin der Oberalpgruppe und trittst damit als Nachfolgerin in die Fußstapfen deines Vaters. Klar, du bist nicht seit gestern im Unternehmen, seit 15 Jahren schon, man wächst da rein. Aber trotzdem, so diese ersten Gefühle und so, was schwingt denn da so mit nach dieser ersten Zeit jetzt?
1: Naja, die Aufgabe, die Präsidentschaft der Oberalpgruppe zu übernehmen, ist natürlich eine Aufgabe, die mit großem Respekt verbunden ist, weil es eine große Verantwortung ist. Wir sind immerhin 1200 Mitarbeitende in der Oberalpgruppe und das ist für mich so vielleicht die Zahl, von der ich auch den größten Respekt immer wieder habe. Es ist aber auch verbunden mit sehr viel Freude, Lust, das nächste Kapitel der Oberalp-Geschichte weiterschreiben zu dürfen, weiterentwickeln zu dürfen, Dinge in Bewegung setzen zu dürfen. Das heißt, es ist ein schönes Gefühl auf jeden Fall, wenn auch verbunden mit einer guten Portion Respekt.
0: Ja, also Papi hat dazu gesagt, die nächste Generation wird das besser machen als ich. Was hat dieser Satz in dir ausgelöst?
1: Naja, natürlich freut es mich, weil es, glaube ich, vor allem ausdrückt, dass er mir das jetzt auch wirklich zutraut. Das gibt natürlich sehr viel Sicherheit. Lasst eines sicher auch das eine oder andere Mal ruhiger aus dem Büro gehen am Abend, wenn man weiß, okay, es wird einem zugetraut. Und ich glaube, weil du vorhin auch dieses Thema Fußstapfen angesprochen hast, ich meine, in Heiners Fußstapfen kann man, glaube ich, gar nicht treten, weil es gibt nur einmal einen Gründer. Und der Gründer der Oberalp-Gruppe ist nun mal mein Vater Heiner. Als solche Figur wird er auch einzigartig bleiben und als solcher kann er auch nicht ersetzt werden. Das heißt,

0: sehr intuitiv spürt und entsprechend dann auch vorantreibt. Ich würde sagen, dieses Bauchgefühl habe ich auch, aber im Gegensatz zu meinem Vater tendiere ich dann immer dazu, dieses Bauchgefühl mit dem Kopf auch nochmal gegenzuchecken. Mhm. Ich bin dann die Dinge doch auch noch immer durchorganisieren muss. Mhm. Genau, das heißt, es gibt zum einen diese Ähnlichkeit, dass wir beide Bauchmenschen sind. Der Unterschied ist, dass ich vermutlich immer noch mit dem Kopf gegensteuere.
1: Ich glaube, das liegt ein bisschen am Frausein manchmal, oder?

0: Der Sonntagvormittag mit Südtirol 1. Schön, dass Sie da sind. Heute frühstücken wir mit Ruth Oberauch. Eine Frau, die mitten im Leben steht zwischen Unternehmerin sein, Mutter sein und jemand, der versucht, Tradition und Zukunft zusammenzubringen. Beruflich geht sie gerade neue Wege. Privat liebt sie die einfachen Momente auch in den Bergen. Und genau darüber sprechen wir gleich weiter. Wie wichtig Routinen, Ruhe und Auszeiten in ihrem Alltag sind. Ruth Oberauch, die neue Oberalp-Präsidentin, heute im persönlichen Sonntagsratschau hier bei uns.
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0: Und mit Ruth Oberauch heute in Feuer und Flamme. Wir wünschen einen schönen Sonntag, Südtirol. Beruflich voll ausgelastet, auch als neue Oberalp-Präsidentin. Viel Verantwortung, gleichzeitig Family. Wie bringt man denn sowas unter einen Hut?
3: Naja, zunächst mal mit viel Unterstützung und mit viel Flexibilität. Ich muss sagen, mein Mann und ich haben uns wirklich gut darauf verständigt, dass wir zu Hause beide gleich viel Verantwortung übernehmen, im Organisatorischen, in der Kinderbetreuung. Ich muss dazu sagen, unsere Kinder sind mittlerweile 14 und 12, also ganz so viel Betreuung brauchen sie auch nicht mehr wie mit 3, 4, 5 Jahren. Aber das ist für mich schon ein sehr wertvolles Geschenk, dass mein Mann Stefan hier auch wirklich bereit war, diese Verantwortung wirklich zu teilen, im Mitdenken, im Mitgestalten, im Organisieren. Das heißt, wir sind beide gleich viel oder gleich wenig zu Hause. Wir haben die Unterstützung von zwei Omas und auch einem Opa, der jetzt vielleicht auch noch etwas mehr Zeit hat. Wir haben uns aber auch organisiert mit Au-pairs, mit Studentinnen. Also wir haben ein sehr breites Netz, weil wir natürlich auch beruflich beide sehr viel unterwegs sind. Das heißt, wir brauchen schon ein unterstützendes Netz, das funktioniert, und das hat sich sehr gut eingespielt die letzten Jahre. Unsere Kinder sind das auch von Anfang an gewohnt, dass wir viel unterwegs sind. Aber wir leben die Zeit, die wir miteinander haben, glaube ich, gerade deswegen auch noch etwas bewusster, etwas intensiver vielleicht.
0: Wie verbringt ihr denn eure Freizeit? Gerne in den Bergen, gell?
3: Du bist, am Wochenende auf jeden Fall, ja.
0: Ja. Die Kinder mufflig oder gehen sie auch gerne in die Berge? Hast du sie gut anstecken können mit der Bergbegeisterung?
3: Naja, das hängt natürlich ein bisschen ab, was wir machen. Jetzt so dieses normale Wandern, da muss man sie das eine oder andere Mal schon motivieren. Aber die klettern beide total gerne, cool. Die fahren beide gerne Ski. Der Große ist jetzt auch wirklich sehr auf dieses Thema Skitouren aufgesprungen. Biken macht ihnen Spaß. Also prinzipiell sind sie voll mit dabei.
0: Brauchst du immer so zum Ausgleich oder in der Freizeit Sportaktivität, oder gibt es auch mal so die Tage, wo du sagst, man hat einfach eine Ruhe mal?
3: Ich brauche schon Bewegung. Ich brauche vor allem Bewegung draußen, an der frischen Luft. Ich kann aber schon auch mal eine Woche am Strand liegen und genießen und vielleicht nur in der Früh meine Yoga-Session machen. Also es ist jetzt nicht so, dass ich immer Action brauche, aber Bewegung hilft mir schon auch, meinen inneren Rhythmus zu entschleunigen. Und deswegen tut mir eine schöne Bergtour, eine schöne Skitour, eine schöne Runde, auch wenn es nur schnell die 2 Stunden sind mit dem Bike, einfach gut zum Entschleunigen.
0: Ja, ich habe gelesen, du bist auch musikalisch, gell? Du singst oder hast gesungen?
3: Nein, ich singe, ja.
0: Du singst auch immer.
3: Das trifft sich. Oder ich singe wieder.
0: Das trifft sich natürlich super, weil Next Step ist der Musikwunsch, den du heute hier bei mir frei hast.

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1: Wir wünschen einen schönen Sonntag. Ja, die neue Oberalp-Präsidentin Ruth Oberauch sitzt heute mit uns am größten Frühstückstisch des Landes. Und ich habe es dir vorhin schon angekündigt, liebe Ruth, du hast jetzt die Chance, mit mir gemeinsam Musik zu machen hier. Dein Musikwunsch an dieser Stelle und warum?
2: Ja, vielleicht ein Song, der mich durch meine Jugendjahre begleitet hat, von Tracy Chapman, Baby, Can I Hold You?
1: Sehr gerne. Machen wir. Wir holen uns noch eine Runde Kaffee und genießen Tracy Chapman hier auf Südtirol 1.

0: Südtirol 1 am Sonntagvormittag heißt hier jedes Wochenende gemütlich brunchen, Musik genießen und natürlich auch spannende Menschen kennenlernen. Heute Ruth Oberauch. Viele kennen sie natürlich aus der Südtiroler Unternehmerwelt, ist jetzt neue Präsidentin der Oberalp-Gruppe, ist somit in die Fußstapfen ihres Vaters getreten. Gleichzeitig hat sie vor Jahren ihre eigene Brand entwickelt, speziell für Frauen. Wer das geholfen hat, sich auf ihre neue große Aufgabe vorzubereiten. Auch darüber sprechen wir gleich.
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0: Und der neuen Oberalp-Präsidentin Ruth Oberauch. Ja, mit Lamund hast du ja im Unternehmen schon vor ein paar Jahren deine eigene Brand, deine eigene Marke geschaffen. Bergbekleidung speziell für Frauen entwickelt, so auf die Bedürfnisse der Frauen auch abgestimmt. Jetzt natürlich, ich glaube, das hat dich auch ganz gut auf deine neue Rolle jetzt vorbereitet, oder? Als Präsidentin der ganzen Oberalp-Gruppe.
4: Ja, sicher. Ich habe auch vor der Gründung von Lamund schon unterschiedliche Stationen innerhalb der Oberalp austesten dürfen, sozusagen verschiedene Jobs, verschiedene Projekte. Aber die Gründung von Lamund hat natürlich sehr viel von dem, was ich vorher schon als Erfahrungen gesammelt habe, nochmal zusammengebracht, weil zum einen wir natürlich als House of Brands, so bezeichnen wir uns als Oberalp-Gruppe, natürlich sehr stark mit dem Thema Brand beschäftigen. Und natürlich die Gründung einer Marke ist nochmal was ganz Spezielles. Lamund ist ja auch die einzige und erste Marke, die wir von null auf in-house gegründet haben. Oberalp hat immer Marken übernommen und weiterentwickelt und zu dem gemacht, was sie heute sind. Also manchmal war das auch nur ein Produkt mit einer Marke verknüpft und Oberalp hat diese Marken dann sicher stark geprägt, weiterentwickelt und ja, zu dem gemacht, was sie heute ausdrücken. Aber es ist doch trotzdem nochmal was ganz anderes, wenn man so eine Marke von null auf denken darf.
0: Was verbindest du mit der Marke, dein Baby sozusagen, wenn du daran denkst? Was fühlst du dabei?
4: Naja, natürlich schon sehr viel schöne Emotionen. Es war eine sehr intensive und spannende Zeit, gerade diese Gründungszeit von Lamund. Für mich hat es aber vor allem auch sehr viel damit zu tun, dass ich der weiblichen Perspektive auf den Berg einfach mehr Sichtbarkeit geben wollte und geben möchte. Und für mich gerade jetzt in dieser Zeit ist eines der schönsten Gefühle jenes, dass ich das Gefühl habe, dass rund um Lamund mittlerweile ein Team steht, das dieses Gefühl oder diese Vision von mir einfach total mitlebt, mitträgt und sicher auch fantastisch in die Zukunft trägt.
0: Du gibst jetzt die Führung natürlich auch weiter, weil alles kannst du ja nicht managen. Fühlt sich vielleicht ein bisschen an, so wie ein Kind, das groß geworden ist und jetzt top langsam Flüge wird?
4: Naja, groß ist Lamund ja noch nicht. Ich würde sagen, Lamund kommt jetzt vielleicht gerade mal aus der Kita heraus und kommt so ins Kindergartenalter. Aber ja, auch mit dem Kindergartenalter stellen sich so die ersten Ansprüche auf etwas mehr Selbstständigkeit ein. Vielleicht ist das ein ganz guter Vergleich, ne? Selber Schuhe anziehen und so weiter. Und ich fühle mich aber total fein damit, weil ich weiß einfach, dass das Team meine Idee teilt und absolut in meinem Sinn weiterführen wird. Immer natürlich bereichernd mit neuen Impulsen, mit neuen Ideen. Aber ich glaube, das Team ist super darauf vorbereitet und wird das perfekt weiterführen.
0: Was glaubst du für dich persönlich, was hast du denn durch die Marke über dich auch gelernt?
4: Ich habe wirklich gelernt, was Mountain Me Time für mich heißt. Für mich war immer klar, dass ich meine Bergzeit brauche und mir die auch nehme und nehmen möchte. Aber natürlich, wenn man dann auch mit sich der Marke beschäftigt und dem Wording beschäftigt, und dann werden diese Dinge nochmal bewusster. Und dass Me-Time letztlich heißt, sich ganz bewusst Quality-Time für sich selbst zu nehmen, ist vielleicht schon etwas, was in meinem Bewusstsein noch stärker verankert ist, auch durch Lamund, und auch das Bewusstsein dafür, dass für mich die schönste Me-Time einfach wirklich die Zeit in den Bergen ist.
0: Ich sehe dich ein bisschen als Bergführerin jetzt, gell, der Oberalpgruppe, du führst das Ganze jetzt an. Was glaubst du, was zeichnet auch eine Bergführerin, speziell eine Frau, an oberster Spitze aus?
4: Naja, ich glaube, es geht sehr viel um Zuhören, um sehr aufmerksam auch, nicht nur durch das Unternehmen zu gehen, sondern einfach auch durch die Welt zu gehen, wahrzunehmen, welche Entwicklungen gibt es am Markt, welche Entwicklungen gibt es auch in den einzelnen Bergsport-Communities, welche neuen Dinge tun sich da auf, weil letztlich ist es ja meine Aufgabe als Unternehmerin, mich sehr intensiv mit der Zukunft zu befassen. Das heißt, ja, natürlich ist wichtig, wie wir in das nächste Jahr steuern, welche Maßnahmen wir für das nächste Jahr setzen. Aber noch wichtiger ist zu denken, was wird in 5 Jahren relevant sein. Und entsprechend, glaube ich, ist es einfach eines der wichtigsten Aufgaben, mit gespitzten Ohren und offenen Augen durch die Berge, durch das Leben und durch das Unternehmen zu gehen.

0: 10 vor 11.
1: Alpenverein KAIS sagt Nein zu Steinmännchen in den Bergen. Verletzte durch Hagel bei Konzert in Mailand. Auch bei uns kann es heute noch Gewitter geben. Ich bin Sabrina Fleischmann. Schönen Vormittag.
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1: Wer in den Bergen unterwegs ist, sieht immer öfter sogenannte sturnende Mandler. Der italienische Alpenverein KAI warnt jetzt allerdings vor diesem Trend. Die Steinmännchen seien schlecht für die Umwelt, denn mit den Steinen werden auch kleine Pflanzen und Tiere von ihrem Platz entfernt. Und wenn die Steine weg sind, trocknet die Erde am Berg schneller aus und kann leichter weggeschwemmt werden. In Toblach sind diese Woche 50 junge Musikerinnen und Musiker aus Südtirol, Tirol und dem Trentino zu Gast. Sie gehören zum Euregier Jugendblasorchester und proben für 3 Konzerte in Trient, Innsbruck und in Toblach. Das Abschlusskonzert in Toblach steht am kommenden Freitag auf dem Programm. Der Eintritt ist frei. Große Unternehmen in der EU dürfen unverkaufte Kleidung und Schuhe nicht mehr vernichten. Ab heute gilt eine neue EU-Vorschrift. Sie soll dafür sorgen, dass Kleider nicht mehr im Müll landen und die Firmen sie stattdessen günstiger verkaufen oder spenden. Dieter Ebeling berichtet aus Brüssel.
2: Nur wenn das alles nicht funktioniert, dürfen die Textilien vernichtet werden. Der Handelsverband Deutschland sieht darin neue Chancen für Verbraucher. Es könnte mehr reduzierte Ware über Outlets oder Secondhand-Kanäle geben. Aber der Handel fürchtet auch neue Kosten durch mehr Bürokratie. Kritiker sagen, Unternehmen könnten die neuen Vorschriften zur Vermeidung von Fast Fashion leicht umgehen.
1: Ein Gewitter mit Hagel hat gestern Abend Mailand getroffen. Deshalb musste ein Konzert des Sängers Bad Benny auf dem Pferderennplatz von San Siro abgebrochen werden. Mehrere Zuschauer wurden von großen Hagelkörnern am Kopf getroffen und verletzt. Die rund 80.000 Konzertbesucher wurden von der Feuerwehr evakuiert. In den USA haben heftige Gewitter FIFA-Präsident Gianni Infantino einen Strich durch die Rechnung gemacht. Er konnte nicht von New York nach Miami fliegen und hat dadurch das Spiel um Platz 3 bei der Fußball-WM und damit auch den 6:4-Sieg von England gegen Frankreich verpasst. Stattdessen hat Infantino das Stadion in der Nähe von New York besucht, wo heute Abend Spanien und Argentinien im Finale um den WM-Titel kämpfen. Die Gewitter mit Regen haben aber auch etwas Gutes. Sie haben den Rauch von den Waldbränden in Kanada ausgewaschen. Die Luft ist besser geworden. Damit können Spieler und Fans vor dem Finale noch einmal durchatmen. Anpfiff ist heute Abend um 21 Uhr unserer Zeit. Auch bei uns ist es kühler geworden. Mehr zum Wetter gleich.
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1: Mit Sonne, Wolken und ersten Regenschauern geht's durch den Vormittag. Am Nachmittag können Gewitter dazukommen mit Blitzdonner und Sturmböen. Die Temperaturen gehen Schritt für Schritt nach oben. Bei der Leimburg hat es jetzt 25 Grad, in Meran sind es 24. Eyers im Finchgau meldet 20, in Oberfintel sind es 21 und 19 in Benz im Sauntal. Morgen am Montag gibt es viel Sonne, weniger Wolken und keine Gewitter.
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10: Einen schönen Sonntagvormittag. Heute frühstücken wir mit Ruth Oberauch, Unternehmerin, Bergliebhaberin und eine Frau, die gerade mitten in einer sehr spannenden Zeit zwischen der Tradition und Zukunft steckt. Wir haben heute schon einiges aus ihrem Leben gehört, hat ihr die Präsidentschaft der Oberalpgruppe Anfang Juni von ihrem Vater übernommen. Wir freuen uns jetzt auf diese zweite Stunde Sonntagsradio mit ihr und wünschen einen gemütlichen Sonntag mit Südtirol 1.

0: Südtirol 1 am Sonntagvormittag. Schön, dass Sie mit uns frühstücken heute. Ruth Oberauch, unser Gast. Wenn du heute so auf deinen Lebensweg zurückblickst, was sind denn so die Steps, auf die du ja auch mit Stolz ein bisschen zurückschaust? So im Groben, so ein Querschnitt.
1: Gar nicht so einfach. Vielleicht eher, was sind so die Schritte, die mich oder die Lebensphasen, die mich geprägt haben. Mhm. Ich würde mal sagen, dass ich so nach der Oberschulzeit relativ planlos war, was ich denn jetzt eigentlich machen möchte. Es war alles Mögliche offen. Ich habe mich dann entschlossen, wirklich mal ein Jahr arbeiten zu gehen. Mhm. War dann auch in San Donato di Piave im Veneto ein Jahr lang oder ein gutes Dreivierteljahr und habe dort in einem der damals führenden Mode-Einzelhandelsgeschäfte gearbeitet, habe wirklich vom Verkauf bis Visual Merchandising ein bisschen auch im Einkauf unterstützen dürfen. Aber das war für mich eine super wertvolle Erfahrung, weil es mir einfach auch gezeigt hat, was mir Spaß macht, was mir vielleicht auch weniger Spaß macht, und hat mir dann die Entscheidung für ein Studium einfach auch erleichtert. Und selbst im Studium dann, weil man ja manchmal dann vielleicht doch die ein oder andere Prüfung, mit der man sich schwer tut, aber wenn man weiß, okay, ich habe verstanden, was mir Spaß macht, und für mich war es einfach dieses Arbeiten mit Produkt, die Leidenschaft für die schönen Dinge, für Bekleidung, Mode oder später dann eben auch den Bergsport als, aber es hat für mich immer sehr viel mit Harmonie und Ästhetik auch zu tun. Das habe ich einfach in diesem Jahr verstanden, dass das etwas ist, was mir Spaß macht und das mich auch erfüllen kann. Mhm. Und dann geht man auch ganz anders durch das Studium, auch bei den vielleicht schwierigeren Prüfungen oder den Dingen, die einem halt nicht so liegen, was ja ganz normal ist, dass es Dinge gibt, die einem mehr liegen und andere, die einem weniger liegen. Und ich glaube, mir hat das einfach gut getan, dass ich dann einfach vielleicht auch beim einem oder anderen Thema mehr durchgebissen habe, weil ich wusste, wieso ich das machen möchte.
0: Ja. Hat auch ein bisschen was vom Putzle-Spielen, oder? Diese kleinen Putzle-Teile zusammenfügen, um jetzt eben das große Ganze zu sehen, eben hinter jede Kulisse, hinter jede Facette eines Unternehmens zu schauen. Das zeichnet einen guten Chef auch aus, der weiß, was eigentlich abgeht unter ihm.
1: Ja, ich glaube schon, dass ich prinzipiell auch ein neugieriger Mensch bin und gerne verstehe, wie Dinge funktionieren. Und natürlich hilft es da auch, Einblicke in andere Unternehmen zu haben und nicht nur in das Unternehmen der Familie. Deswegen glaube ich schon auch, dass ein zweiter Schritt, der mich geprägt hat, sicher auch meine Zeit in London war. Ich war bei Pentland Group tätig, ein Unternehmen, das immer auch im Bereich Mode und Sport tätig ist, Eigentum einer Familie, aber eben auch Management geführt. Und auch dort konnte ich in ganz viele Bereiche schauen. Geprägt hat mich damals vor allem auch das Thema Nachhaltigkeit. Pentland Group war damals sicher eines der Unternehmen, die in diesem Bereich schon sehr weit waren, das Thema auch schon sehr gut verankert hatten in ihrer Unternehmenskultur. Und als ich dann in die Oberalp gekommen bin, habe ich auch dank dieser Erfahrung bei Pentland schon sehr schnell gemerkt, dass bei Oberalp alles, was es braucht, um das Thema Nachhaltigkeit sinnvoll aufzusetzen, da war. Also im Sinn von die Werte, das Verständnis, wie man mit Dingen umgeht, auch viele einzelne losgelöste Aktionen schon. Was damals gefehlt hatte, war so ein bisschen der rote Faden und die mittel- und langfristigen Ziele. Und das war aber gerade etwas, das ich bei Pentland gesehen hatte und somit dann auch mit ins Unternehmen bringen konnte.
0: Wir sind heute Feuer und Flamme für Unternehmerin Ruth Oberauch.

0: Ein schöner Sonntag mit Südtirol 1 und Ruth Oberauch ist heute unser Gast in Feuer und Flamme, die neue Oberalp-Präsidentin. Wie viel auch immer beruflich los ist, irgendwo braucht jeder Mensch mal einen Ort oder Menschen um sich herum, wo man sich so richtig zu Hause fühlen kann. Was brauchst du denn, um dich daheim zu fühlen? Ist das ein Ritual zum Beispiel, ich komme nach Hause, ein in die Patschen, in die Trainerhose? Gibt es so bestimmte Rituale in deinem Leben?
1: Gute Frage. Ja, ich schlüpfe tatsächlich relativ schnell in eine Leggings oder was Gemütliches. Im Winter ein warmer, kuscheliger Kaschmir-Pullover, dass man sich so ein bisschen zu Hause fühlt. Ich glaube, für mich hat das ganz viel auch damit zu tun, einfach, dass man die Kinder fragt, hey, wie war euer Tag, was war heute los? Es passiert jetzt immer öfters, dass ich vor den Jungs zu Hause bin. Ja. Das ist etwas, an das ich mich auch noch gewöhnen muss, was dann manchmal ganz komisch ist, wenn man nach Hause kommt und eigentlich meint, so, jetzt freue ich mich auf die Jungs und dann sind sie beim Sport oder mit Freunden unterwegs. Dann heißt für mich nach Hause kommen, aber einfach auch gerne für die Familie was Gutes zu kochen. Ich bin keine besonders gute Köchin, aber ich mag es einfach, wenn ich mir was ausdenken kann, was ich weiß, was meinen drei Männern schmeckt.
0: Du wirkst sehr ruhig auf mich. Du wirkst, hast eine sehr positive Ausstrahlung.
1: Danke.
0: Aber so vielleicht so, wie würdest du dich denn innerlich beschreiben? So ein bisschen, das ist typisch Ruth.
1: Was ist typisch Ruth? Ich bin sehr durchgetaktet, durchgeplant. Das macht meinen Mann manchmal auch ganz kribbelig. Aber ich habe einfach das Gefühl, bei all den Dingen, die in meinem Leben zusammenkommen, aus eben beruflichen Aufgaben, Familie, mir ist es eben auch sehr wichtig, Zeit für mich selbst zu haben, für meine Hobbys, für meine Mountain Me Time, aber auch für Dinge wie zum Beispiel das Chorsingen. Und entsprechend heißt das einfach auch sehr viel Planung. Das heißt, ja, ich bin ein sehr verplanter Mensch, muss ich das eine oder andere Mal auch lernen, einfach mehr Luft zu lassen und Dinge passieren zu lassen. Aber das hilft mir eben auch in dieser Ruhe, die du

das so etwas, das ich lernen musste, dass man schon auch gut darauf achten muss, was sind die Energiefresser und was sind die Themen oder die Bereiche, die einem Energie geben. Und natürlich kann man die Energiefresser nicht ausblenden. Mhm. Aber man kann sie ein bisschen steuern im Sinn, dass man jetzt nicht über Monate lang sich nur mit Energiefressern beschäftigt, sondern dass man eben auch die Themen, für die Themen sich Zeit nimmt, Zeit einplant, die für einen wichtig sind, die einem Energie geben, die einen aufladen. Und ich glaube, das ist so eines dieser Dinge, die man mindestens teilweise steuern kann. Natürlich nicht 100%, aber genau, das ist so etwas, das ich lernen durfte.

0: Südtirol 1 am Sonntagvormittag. Der Sonntag ist ja oft auch der Moment, wo man kurz mal innehält, zurückschaut und vielleicht auch ein bisschen vorausblickt zu einer guten Tasse Kaffee. Und genau das machen wir gleich auch mit meinem heutigen Gast in Feuer und Flamme, Ruth Oberauch. Worauf freut sie sich in den nächsten Wochen und Monaten? Ja, was soll die Zukunft bringen? Gleich.
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0: Wir wünschen einen schönen Sonntag. Beruflich hast du, liebe Ruth, ich habe es heute schon gesagt, mit dem Start in diese zweite neue Jahreshälfte sozusagen, auch eben beruflich und privat irgendwo dieses neue Kapitel aufgeschlagen, auch wenn du schon Erfahrungen im Unternehmen in der Oberalbgruppe gehabt hast vorhin. Aber so, schauen wir ein bisschen in die Zukunft. Auf was freust du dich jetzt in der nächsten Zeit?
3: Auf was freue ich mich? Ich freue mich zunächst mal jetzt einfach auf einen Sommer.
0: Ja.
3: weil für mich diese Zeit, die wir auch auf unserem Hof in Tiers verbringen, schon nochmal speziell ist, weil es einfach was anderes ist, wenn man nach der Arbeit in die Berge fährt. Mhm. Das Abschalten fällt mir da auch leichter. Ich freue mich auf Reisen, die ich geplant habe mit Familie, aber auch mit Freunden. Ich freue mich einfach auch im beruflichen Alltag, der sich jetzt Schritt für Schritt dann doch auch ein bisschen ändern wird. Ich weiß noch nicht immer ganz wie, aber ich freue mich einfach drauf, das auch herauszufinden und mich darauf einzulassen. Und ich freue mich einfach auch zu sehen, wie unsere zwei Jungs groß werden, weil der Große kommt jetzt dann auch in die Oberschule und man merkt schon, der wird jetzt tatsächlich ein junger Mann und auch das finde ich eine total spannende Phase,
0: ja,
3: die manchmal herausfordernd ist, aber ja, auch sehr schön, finde ich.
0: Eben beruflich und privat neue Herausforderungen, schön, so wird es auch nicht langweilig.
3: Sicherlich nicht.
0: Du bist gerade auch ins neue Büro gezogen, hast du gesagt, die erste Zeit hast du jetzt schon verbracht als Chefin. Was würdest du denn gerne von einem Vater so schon auch übernehmen?
3: Ich denke, was mein Vater immer vorgelebt hat und mit dem er auch das Unternehmen ganz stark geprägt hat, ist einfach die Achtsamkeit für die Menschen. Das ist etwas, das ich mir unbedingt mitnehmen möchte. Mein Vater hat auch immer so dieses Credo, es sind alle Menschen gleich viel wert. Der Unterschied liegt in der Verantwortung, die wir haben im Job, aber alle Menschen, alle Mitarbeiter haben den gleichen Wert. Und ich glaube, das ist etwas, das man bei uns im Unternehmen auch sehr spürt. Und ich glaube, das ist so eines dieser Themen, die ich auf jeden Fall mit weitertragen möchte und die, glaube ich, sehr wertvoll sind, einfach auch für die Oberalb.
0: Lass uns jetzt mal ganz groß träumen. Wenn wir uns jetzt, sagen wir mal so, in 10 Jahren nochmal hier treffen würden am Frühstückstisch, im besten Fall, was würdest du mir dann erzählen?
3: In 10 Jahren? Ich glaube, für mich das Wichtigste ist einfach, dass wir starke Marken haben. Das heißt natürlich zum Beispiel, dass mein Baby Lamund sich gut etabliert hat. Das heißt aber auch vielleicht, dass wir mit unserer Marke Dinafit, die Marke von Athleten für Athleten in dem Bereich Trailrunning wirklich Fuß gefasst haben, dass wir dort eine der Top-Brands sind, wenn man an das Thema Trailrunning denkt. Es sind aber auch einfach Dinge, wo man merkt, dass haben sich rund um Marken Communities gebildet, die die Werte einer Marke mittragen, mitleben. Ich glaube, das sind die wertvollsten Dinge.

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3: Heute mit Ruth Oberauch, Unternehmerin, Bergliebhaberin. Ich glaube, du kannst ein ganz gutes Vorbild auch für junge Mädchen sein, für junge Gitschen. Siehst du dich auch als Vorbild manchmal?
4: Ich würde jetzt sagen, ich habe nicht den Anspruch darauf, ein Vorbild zu sein, aber ich merke schon, dass es, ich würde sagen, vor allem für junge Mütter spannend ist zu sehen, wie man eben auch Familie leben kann. Ich glaube, da bin ich tatsächlich für den einen oder anderen, ich weiß nicht, ob ein Vorbild, aber mindestens ein Modell, das mal zu einem Gedankenanstoß anregt oder ja genau, einfach zu überlegen, okay, so kann es auch funktionieren. Wie kriegt man die Dinge unter einen Hut? Ich weiß natürlich, dass ich da auch privilegiert bin, dass ich mir viel auch einteilen kann, so wie ich es brauche. Aber ich glaube, gerade in dem Bereich merke ich vor allem bei jungen Müttern, dass das schon ein spannendes Thema ist.
3: Ja, guter Rat ist manchmal teuer, aber was würdest du raten den jungen Frauen?
4: Ach, ganz schwierig. Ich glaube, es gibt nicht das eine richtige Rezept. Gerade jungen Müttern rate ich einfach auch auszuprobieren, was für einen funktioniert. Ich muss sagen, ich habe selbst bei meinem ersten Sohn oder unserem ersten Sohn und unserem zweiten Sohn eine andere Taktik angewandt. Bei unserem ersten Sohn bin ich sehr schnell wieder zurück ins Unternehmen. Ich habe nach den ersten vier Monate war schon wieder angefangen zu arbeiten. Habe dann immer mehr aufgestockt, war aber immer so ein bisschen hin und her gerissen, hatte, wenn ich im Büro war, doch ein bisschen schlechtes Gewissen, dass ich nicht zu Hause war. Und wenn ich zu Hause war, schlechtes Gewissen, weil ich das Gefühl hatte, dass ich nicht die Dinge, die ich weiterbringen wollte, nicht schnell genug weitertreiben konnte. Und hatte schon immer so ein bisschen dieses Gefühl, von hin und her gerissen zu sein. Bei unserem zweiten Sohn habe ich dann eine ganz andere Entscheidung getroffen und habe mir wirklich mal 2 Jahre mindestens operative Auszeit genommen und habe in diesen 2 Jahren sozusagen meine Ausbildung weitergeführt und meinen Master gemacht, weil ich einfach gemerkt habe, das tut mir vielleicht besser, als dieses hin und her gerissen zu sein. Das war immer etwas, was ich machen wollte, irgendwann nochmal im Studium was dranhängen, und ich habe das dann halt mit der Mutterschaft verbunden. Und deswegen glaube ich nicht, dass es den einen richtigen Weg gibt, sondern man muss einfach ausprobieren, was für einen funktioniert, und das mag in einer Lebensphase auch ein Mix und ein Rezept sein und in der anderen ein anderer.
3: Ja, was sich einfach richtig und gut anfühlt.
4: Genau.

0: Südtirol 1 am Sonntagvormittag, ein schönes Wochenende. Dass bei Ruth Oberauch beruflich viel los ist, haben wir heute schon gehört. Sie hat Anfang Juni die Präsidentschaft der Oberalpgruppe, eines der größten Unternehmens unseres Landes, übernommen von ihrem Vater. Wie gut schlägt sie sich jetzt aber im Schnellfragemodus hier auf Südtirol 1? Unser großes Finale mit Mein Satz, Dein Satz. Wie jeden Sonntag hier in Feuer und Flamme. Gleich.
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0: Einen schönen Sonntagvormittag. Ruth, zum Abschluss spielen wir auch mit dir jetzt Mein Satz, Dein Satz. Unser traditionelles Abschlussspiel heißt, du vervollständigst ganz spontan am besten meine Sätze.
4: Gerne.
0: Führung bedeutet für mich?
4: Zuhören.
0: Brücken bauen heißt?
4: Verbindungen zu schaffen zwischen Perspektiven, Gesichtspunkten, Abteilungen, Menschen.
0: Von meinem Vater habe ich gelernt.
4: Auf das Bauchgefühl zu hören.
0: Zusammenarbeit ist?
4: Vielfältig.
0: Mutige Entscheidungen sind?
4: Meist die, die dann auch den größten Effekt haben.
0: Die Zukunft der Oberalpgruppe?
4: Wird bunt und vielfältig sein.
0: Frauen sollten viel öfter einfach mal?
4: Sagen, was sie denken.
0: Glücklich macht mich?
4: Mountain Me Time.
0: Für die Zukunft wünsche ich mir?
4: Starke Marken gestalten zu dürfen.
0: Und Feuer und Flamme bin ich heute mehr denn je für?
4: Ich würde sagen, die Oberalp.
0: Ruth, danke für dieses sehr persönliche und herzliche Gespräch. Alles, alles Gute für die kommende spannende Zeit. Eben Familie, Beruf, alles. Ja,
4: danke. Kann ich brauchen.
0: Ja, ich wünsche dir einen schönen Sonntag und übergebe hier auch die letzten Worte an dich an dieser Stelle.
4: Danke dir für das angenehme Gespräch und ich wünsche allen einen schönen Sonntag mit hoffentlich wunderbaren Bergmomenten.
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0: 10 vor 12.
1: Unterschriftensammlung gegen Wohnungsnot in Bozen. Endspurt für den Wiederaufbaufonds. Projekte müssen bis Ende des Jahres abgeschlossen sein. Das Wetter, ein paar Regenschauer ziehen übers Land. Ich bin Sabrina Fleischmann, grüß Gott.
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1: Die Initiative Abitare Bozen will gegen die Wohnungsnot in der Landeshauptstadt vorgehen. Sie sammelt Unterschriften für zwei Bürgerbegehren. Zum einen fordert die Initiative eine soziale Wohnagentur. Die soll Vermietern Garantien und steuerliche Anreize bieten, damit mehr Wohnungen auf den Mietmarkt kommen und so die Preise etwas sinken. Und zweitens soll Bozen einem staatlichen Netzwerk beitreten, bei dem Gemeinden Geld vom Staat bekommen für Aufnahme- und Integrationsprojekte. Südtirol profitiert vom Wiederaufbaufonds, der nach der Corona-Pandemie für Italien aufgelegt wurde. Es sind insgesamt fast 1,8 Milliarden Euro. Damit werden mehr als 4.600 Projekte im Land finanziert. Sie müssen bis Ende des Jahres abgeschlossen sein, damit das Geld nicht verloren geht. Dafür zuständig sind die Gemeinden und das Land. Marlies Winkler, wo wurde denn investiert?
2: Ja, es sind insgesamt 7 große Bereiche. Dazu gehören etwa Digitalisierung, grüne Energie, Mobilität, Bildung und Forschung sowie Gesundheit. Unter anderem werden die 12 Gemeinschaftshäuser im Land mit den Geldern aus dem Wiederaufbaufonds errichtet. Auch neue Kitas und Schulen werden gebaut. Dasselbe gilt für die Rickerdalschleife und den Virgeltunnel, um den Zugverkehr auszubauen. Und in Stils in Finchgau wird der historische Ortskern mit einer Reihe von Projekten auf Vordermann gebracht, um Abwanderung zu verhindern.
1: Der Finchger Markus Ortler bleibt an der Spitze des Südtiroler Landes Wintersportverbandes FISI. Er ist bei der Vollversammlung mit großer Mehrheit als Präsident im Amt bestätigt worden und geht jetzt in seine dritte Amtszeit. Nach Mailand Cortina plant die FISI schon für die nächsten Olympischen Winterspiele in 4 Jahren in Frankreich. Im Mittelpunkt steht die Nachwuchsförderung und die Ausbildung der jungen Sportlerinnen und Sportler. Ein Gewitter mit Hagel ist gestern Abend über Mailand gezogen. Deshalb musste ein Konzert des Sängers Bud Benny auf dem Federnplatz von San Siro abgebrochen werden. Mehrere Zuschauer wurden von großen Hagelkörnern am Kopf verletzt. Die rund 80.000 Konzertbesucher wurden evakuiert. Und in den USA haben heftige Gewitter FIFA-Präsident Gianni Infantino einen Strich durch die Rechnung gemacht. Er konnte nicht von New York nach Miami fliegen. Dadurch hat Infantino das Spiel um Platz 3 bei der Fußball-WM verpasst und damit auch den 6:4-Sieg von England gegen Frankreich. Stattdessen hat Infantino das Stadion in der Nähe von New York besucht, wo heute Abend Spanien und Argentinien im Finale um den WM-Titel kämpfen. Spieler und Fans können durchatmen, denn der Regen hat den Rauch von den Waldbränden in Kanada ausgewaschen. Die Luft ist besser geworden. Auch bei uns ist heute Regen dabei. Mehr zum Wetter gleich.
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1: Eine erste Front mit Regenschauern zieht übers Land. Später können auch noch ein paar Gewitter folgen. Die Temperaturen sind aktuell gedämpft. In Mühlen in Taufers werden 21 Grad gemessen, 20 sind es in Saarndein, 25 in Salon und 18 in Rednaun. Die Höchstwerte schaffen heute noch bis zu 31 Grad. Morgen am Montag gibt es viel Sonne, nur mehr wenige Wolken und die Gewittergefahr ist gering.
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7: Ich hoffe mal, Sie sind am Genießen jetzt am Sonntag, was auch immer ansteht, und die gute Laune, um ein bisschen zu pushen alles, gibt's bei uns jetzt mit Alle Farben, Katy Perry und Tom Gregory. 3 Hits nonstop.

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0: Also diese Woche hatten wir ja schon so einige 2000er Hits, aber nichts schreit so nach Sommer wie Jason Mraz. Hören wir einfach mal zu, direkt das Strandfeeling. 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

0: spielt das Michael Kütter Quartett Undetected Crime. Jazz mit Weltmusik, Groove, Kultur und malerischen Klangvisionen. Ganz viel Abwechslung heute um 20.30 Uhr im Ost-West-Club.
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0: Finale. Oh, oh. Argentinien gegen Spanien. Wer wird Fußballweltmeister?
2: Ich fand es voll super, weil Spanien gewinnen darf. Ich finde die Mannschaft einfach voll bärig und sind so gutes Spiel dabei. Und ich finde, sie darf sich voll verdienen.
3: Nein, ich muss sagen, ich bin großer Messi-Fan und ich bin echt überzeugt, dass Argentinien das früher machen wird. Vor allem, weil sich der Messi einfach verdient hätte, nochmal zu gewinnen. Und ja, das ist wahrscheinlich auch seine letzte WM.
0: Wird mega spannend. Schauen Sie sich's an in guter Gesellschaft. Public Viewing im Park von Mitterolang und auf dem Hauptplatz in Malst. Um 21 Uhr an Pfiff.
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0: spielt das Beethoven-Orchester Bonn die Pastorale. Eine Erzählung der Begegnung des Menschen mit der Natur in all ihren Schattierungen. Zwischen der Musik, Texte von Reinhold Messner. Um 18 Uhr im Reinhold-Messner-Haus in Sexten.
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Schöne Mittagszeit bei uns hier auf Südtirol 1. Hallo, fein, dass wir uns dabei haben. Ich bin Lukas Augsteller. Ja, Fußball und Frauen. Wirklich eine tolle Kombi, gell? Und ich meine das jetzt nicht als dummen Witz. Ich meine das ernst. Aber unsere Comedy-Abteilung, die findet da schon was zum Lachen. Aber über uns Männer, gell? Und zwar gleich.

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0: Hallo bei uns auf Südtirol 1. Hui, also jetzt am Abend, Finalzeit. Und wie schauen dann Sie?
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2: Ja, es ist wieder Fußball-Weltmeisterschaft und endlich können wir wieder abendfüllend Fußball schauen. Und das Schönste ist, man muss das nicht mehr allein oder mit ein paar dahergelaufenen Kollegen machen. Nein, im Jahr 2026 kann man romantisch mit Frau Fußball schauen, denn Frauen wissen heute über Fußball Bescheid. Frauen kennen sich heute zum Beispiel bei Fouls aus.
3: Bei Barcelona, es war echt keine gelbe Karten.
4: Wohl, das war gefährliches Spiel mit unsportlichem Verhalten. Und in die FIFA-Regeln steht, ein Spieler ist wegen unsportlichen Betragens zu verwarnen, wenn er eines der 7 Vergehen, die mit einem direkten Freistoß geahndet werden, rücksichtslos begeht.
2: Frauen wissen über den Zustand der Spieler Bescheid.
3: Na, jetzt wächst der Morano im besten Stürmer aus, es gibt's ja nicht.
4: Ja, Wosch, der hat sich rein beim Aufwärmen eine kleine Adduktorenzerrung in der linken Leiste zugezogen und außerdem hat er schon eine gelbe Karte, die er in der 76. Minute im letzten Spiel gekriegt hat. Da kann man nichts riskieren.
2: Frauen wissen vor allem, wie man sich am Spielfeld zu benehmen hat.
3: Ja, was hat ihm jetzt wegen Leibele auszirchen die gelbe Karte geben?
4: Ja, das ist Regel 12 der FIFA-Spielregeln wörtlich. Ein Spieler wird verwarnt, wenn er sein Hemd auszieht oder es über seinen Kopf stülpt. Was ist denn jetzt? Wo geh ich denn jetzt hin?
3: Ich geh in die Bar. Sam kannst noch in Ruhe fachmännisch über Fußball diskutieren.
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2: Zehn vor eins.
3: Südtirol profitiert vom Wiederaufbaufonds. Umsteigen von Zug auf Bus, an Bahnlinien wird gearbeitet. Das Wetter ist jetzt teilweise nass. Ich bin Sabrina Fleischmann, grüß Gott.
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3: Der Wiederaufbaufonds bringt viel Geld nach Südtirol. Es sind insgesamt fast 1,8 Milliarden Euro. Damit werden mehr als 4.600 Projekte finanziert. Sie müssen bis Ende des Jahres abgeschlossen sein. Im Gesundheitsbereich werden mit dem Fonds die 12 Gemeinschaftshäuser finanziert. Auch neue Kitas und Schulen werden gebaut. Dasselbe gilt für die Riggertalschleife und den Vögeltunnel, um den Zugverkehr auszubauen. Wer mit dem Zug Richtung Norden oder Süden will, braucht in den nächsten Wochen mehr Geduld und Zeit. Die Bahnlinie zwischen Brixen und Brenner ist wegen Arbeiten bis zum 1. August gesperrt. Es fahren Ersatzbusse. Dasselbe gilt auch für die Brenner Bahnlinie auf Nordtiroler Seite. Und ab morgen ist auch der Abschnitt zwischen Berry und Domiliara im Veneto gesperrt, bis zum 26. Juli. Die Regionalzüge werden durch Busse ersetzt, Fernzüge werden hingegen gestrichen. Betroffen sind davon auch die Frecciarossa-Verbindungen von Bozen nach Mailand und Pescara. Weitere Infos gibt es auf den Webseiten von Südtirol Mobil und Trenitalia. Der Finchker Markus Ortler bleibt an der Spitze des Südtiroler Landeswintersportverbandes FISI. Er ist bei der Vollversammlung mit großer Mehrheit als Präsident bestätigt worden und geht jetzt in seine dritte Amtszeit. Nach Mailand Cortina plant die FISI schon für die nächsten Olympischen Winterspiele in 4 Jahren in Frankreich. Im Mittelpunkt steht die Nachwuchsförderung und die Ausbildung der jungen Sportlerinnen und Sportler. Die XXL-Fußball-WM geht heute zu Ende, nach 5,5 Wochen mit 104 Spielen. Im Finale trifft Titelverteidiger Argentinien auf Europameister Spanien. Anpfiff ist um 21 Uhr. Das Finale wird im Stadion von East Rutherford in der Nähe von New York ausgetragen. Spanien ist schon jetzt im Fußballfieber, berichtet Julia Macher.
4: Die Riesenleinwände fürs Public Viewing, die sind in den meisten spanischen Städten bereits aufgestellt. In den Bars und Restaurants werden schon hunderte Tortillas gebacken und tausende Kroketten gebraten für die hungrigen Fans. Und egal ob in Santander oder Sevilla, die Spanierinnen und Spanier sind sich ziemlich sicher, dass die Selektion heute Abend ihren zweiten WM-Titel holt.
3: Vor 16 Jahren hatte Spanien zum ersten Mal die Fußball-WM gewonnen, damals im Finale gegen die Niederlande. Regen steht jetzt auf dem Wetterprogramm, die genauen Aussichten gleich.
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3: Eine Kaltfront zieht über Südtirol. Sie bringt stellenweise Regenschauer und auch einzelne Blitze mit. Die Temperaturen sind frisch. In Bozen hat es auf 20 Grad abgekühlt. In Deutschnofen, Eiersund, Brunnig sind es 17 Grad. Hinter Martell meldet 13 und in St. Martin in Passaia sind es noch 24. Morgen am Montag wird es sonniger und sommerlich warm. Es ist nicht mehr schwül und vorerst ist auch keine neue Hitzewelle in Sicht.
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0: Hallo, einen schönen Sonntag bei uns hier. Ja, wir sind so ein bisschen ausgerüstet fürs nächste Sommergewitter, wenn mir mal wieder was ausfällt am Abend oder so. Eine richtig coole neue Serie zwischen Romantik, Drama und auch Spannung. Unser Streaming-Tipp dazu, das haben wir gleich nach der Hits.

0: Schöne Mittagszeit bei uns hier auf Südtirol 1. Ja, Wilder Westen kombiniert mit einer Familiengeschichte. Wir stellen Ihnen diese Woche eine neue Serie vor, die besonders für Western-Fans, aber auch für alle anderen richtig interessant sein kann. Unsere kleine Farm in der Neuauflage.
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0: Wir sind im Westen, noch vor den richtigen Städten. In einer kitschigen Serie würden sich Cowboys und Indianer hier wahrscheinlich gut verstehen und auf schönen Pferden reiten. Für die Familie Ingalls geht's jetzt aber erstmal nur um einen erfolgreichen und ruhigen Umzug.
3: Und was, Mr. Ingalls, hat Sie in dieses Land gebracht, für das Sie so brennen?
4: Ein Neuanfang für meine Familie.
5: Hier ist unser neues für immer.
6: Willkommen in Independence, Mr. Ingalls.
7: Eine Post haben wir noch nicht. Keine Kirche und keine Schule.
8: Keine Schule.
4: Wie findest du es?
8: Alles sehr klein.
4: So wollten wir es, oder? Hier ist unser Neuanfang.
0: Nur leider ist so ein Neuanfang nicht ganz so einfach hier.
8: Ich wäre an Ihrer Stelle etwas vorsichtig.
9: Dass dieses Land nicht frei ist, werden Sie sehen.
10: Es kann nicht sein, dass Fremde einfach so in mein Haus marschieren.
0: Die Ureinwohner hier fühlen sich von den weißen Männern angegriffen. Und das bleibt nicht die einzige Herausforderung. Wölfe und Krankheiten und sogar die Nachbarn hier sind unter Umständen gefährlich.
10: Und wenn ich falsch lag, vielleicht ist es nicht besser.
8: Und was, wenn das hier der Ort ist, an dem wir endlich sein können, wie wir sind?
0: Unsere kleine Farm auf Netflix. Schön zum Mitfiebern, aber eben auch keine klassische Action-Serie. Von mir gibt's 4 von 5 Streaming-Sternen.

0: Lady Gaga bei uns.
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0: Blattsalate, Tomaten, Paprika und Gurken schmecken im Sommer genauso gut und sind gesund und erfrischend wie Marillen, Kirschen und auch Schwarzbeeren. Und als leicht verdauliche und daher auch besonders empfehlenswerte Eiweißlieferanten hat uns Radiodoktor Christian Tuele hier genannt.
2: Da bietet sich natürlich der Fisch an, ansonsten Hülsenfrüchte, Naturjoghurt, Topfen, Eier. Beim Fleisch ist es im Sommer auch so, leicht verdauliches Eiweiß liefert vor allem das weiße Fleisch natürlich. Und ganz generell, so für das Grillen, ist es natürlich von Vorteil, wenn wir fettarme Sachen grillen, weil sie einfach leichter verdaulich sind.
0: Infos und Tipps zum leicht durch den Sommer kommen finden Sie auch online bei uns auf unserer wöchentlichen Gesundheitsseite und in der Sonntagszeitung Z.
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10: Bruno Mars, On My Soul.
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0: Schönen Sonntag.
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0: Tja, wir sind noch bei den letzten 2000er-Hits heute. Die ganze Woche haben wir ja schon diese coole Musik genossen. Und logisch darf da auch Empire of the Sun überhaupt nicht fehlen. Viel Spaß!

0: schönen Nachmittag bei uns hier. Hallo, ich bin Lukas Augstaller, das ist Südtirol 1 und ja, die Frage ist ein bisschen, wer wählt noch die Kleinen? Unser Ernst Brenner wechselt da ja gleich, glaube ich.
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2: Ja, grüß dich, da ist wieder der Ernst Brenner, Enkel, Hose ist der nächste Landeshauptmann.
1: Politik, hart aber unfair. 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
2: Ja, weil die Vertreter der internationalen Politik, die haben jetzt vor lauter Hitzen angerotzt zusammen einen Bergurlaub gemacht. Die haben in der Türkei zusammen den NATO-Gipfel bestiegen. Aber bei uns hingegen geht's umfragenmäßig heiß her. Also laut einer Umfrage werden die Leitl bei den nächsten Wahlen echt wieder alle die SVP wählen. Und vor allem aber will anscheinend niemand mehr die kleinen Einmannparteien wählen. Das finde ich jetzt politisch bedenklich, weil, wie es wisst, bin ich ja der Präsident, Sekretär, Schatzmeister und auch einziges Mitglied der demokratischen Ernst-Brenner-Partei, kurz DEP. Und wenn du jetzt keiner mehr die Kleinen wählt, dann immer gedenkt, kandidiere ich vielleicht besser nicht für die SVP, gell? Ja, bin ich gleich heute nach Bozen und habe mit dem Sekretär da von der SVP geredet, habe ich gesagt, Bärig, mein Sitz hab ich da, Leute, wenn's einer wie ein Dreckig, dann müsste man wieder einmal edelweiseln. Hat er nicht witzig gefunden. Naja, habe ich gesagt, ja, wurscht, jedenfalls, der Arno will ja jetzt beim nächsten Mal nimmer. Also, ich war einker neuer Landeshauptmann-Kandidat, hä? Hat er mich umgeschaut und gesagt, ja, seien Sie jetzt völlig übergeschnappt. Sag ich, wieso? Ist eine Voraussetzung. Ja, also, wenn mich die SVP nicht nimmt, dann merkt sich halt bei den nächsten Wahlen Depp wählen, also Ernst Brenner. Und damit Südtirol zuerst.
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0: 10 vor 2.
1: Italien debattiert über Notwehr und Fall Ruggiero. Heute Abend wird der neue Fußballweltmeister gekrönt. Das Wetter durch den Regen hat es abgekühlt. Ich bin Sabrina Fleischmann, guten Nachmittag.
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1: Die Verurteilung des Juweliers Mario Ruggiero lässt in Italien weiter die Wogen hochgehen. Er hatte vor 5 Jahren nach einem Überfall 2 der flüchtigen Räuber erschossen und einen dritten verletzt. Dafür ist er in letzter Instanz zu mehr als 14 Jahren Haft verurteilt worden. Laut Gericht war es keine Notwehr, sondern vorsätzliche Tötung, weil die Räuber das Geschäft bereits verlassen hatten, als er auf sie gefeuert hat. Ruggiero sitzt jetzt im Gefängnis und Lega-Chef Salvini hat ihn dort schon 2-mal besucht, um seine Unterstützung auszudrücken. Auch die anderen Rechtsparteien kritisieren das Urteil. Sie wollen sich für eine Begnadigung des 72-Jährigen einsetzen. Die Entscheidung liegt bei Staatspräsident Mattarella. Wer mit dem Zug Richtung Norden oder Süden will, braucht in den nächsten Wochen Geduld und mehr Zeit. Die Bahnlinie zwischen Brixen und Brenner ist wegen Arbeiten bis zum 1. August gesperrt. Es fahren Ersatzbusse. Dasselbe gilt auch für die Brenner-Bahnlinie auf Nordtiroler Seite. Und ab morgen ist auch der Abschnitt zwischen Beri und Domiliara im Veneto gesperrt. Die Regionalzüge werden durch Busse ersetzt, Fernzüge werden hingegen gestrichen. Weitere Infos gibt es auf den Webseiten von Südtirol Mobil und Trenitalia. Und dazu kommt noch ein Zugstreik. Er beginnt am Donnerstagabend und dauert bis Freitagabend. Bei den Zügen von Trenitalia, Saat und Italok kann es zu Verspätungen und Ausfällen kommen. Die Ersatzbusse sind aber nicht betroffen. Die Fußball-WM geht heute zu Ende mit dem Finale zwischen Argentinien und Spanien. Für den FC Südtirol beginnt hingegen die Vorbereitung auf die neue Saison in der Serie B. Bis Anfang August wird das traditionelle Sommertrainingslager in Rednaun abgehalten mit einem neuen Trainer und vielen neuen Spielern. Die Mannschaft soll zusammenwachsen, sagt der technische Direktor Hannes Fink.
2: Es geht darum, dass man sich gut kennenlernt, man verbringt viel Zeit miteinander, man wird intensiv trainiert an der körperlichen Fitness, aber auch an den taktischen Vorgaben vom Trainer, man versucht, seine Idee zu verinnerlichen. Deswegen ist Trainingslager sicherlich eine der wichtigsten Zeiten in der Vorbereitung.
1: Auch Freundschafts- und Testspiele stehen auf dem Programm. Das erste findet schon heute statt. Der FCS tritt um 17 Uhr in Stange gegen eine Auswahl aus Rednaun an. Der Eintritt ist frei. Für die Fußballfans bleibt dann genug Zeit, um zum WM-Finale nach Hause zu kommen. Der Anpfiff erfolgt erst um 21 Uhr. Teilweise nass geht's durch den Nachmittag. Mehr zum Wetter gleich.
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2: Eine Regenfront zieht übers Land und es hat abgekühlt. Aktuell messen wir in Auer und in Barbian 20 Grad. In Bruneck sind es ebenfalls 20, Corvara meldet 14, Deutschnofen 13 und in Gagazon werden 24 Grad gemessen. Morgen Montag gibt es dann mehr Sonne und die Temperaturen erreichen sommerliche 30 Grad.
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3: Hallo Sonntag bei uns, ja hallo. Und wir starten in den Nachmittag mit einem guten Espresso nach dem Essen, ganz viel guter Musik natürlich und genauer gesagt mit Sabrina Carpenter, Rachel Platten und Clark.

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1: Michael Schulte, Lovesick.
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0: City über Lines hier, hallo. Ja, es kann so, so schön und gemütlich sein. Raus auf dem See, auf dem eigenen Boot, Angel auswerfen und durchatmen.
1: Vor allem geht es ums Miteinander, um Natur genießen, einfach mal abschalten und eben auch einfach eine schöne Zeit mit den Angelkollegen zu verbringen. Es wird eigentlich gut aus. Die Motorboote haben in dem Sinne netter als eine Handarbeit. Das Training auf den Abend fällt vielleicht weg.
0: Ja, wir sind diese Woche bei den 200 Fischern vom Kaldrer See. Unser Verein der Woche zum Nachhören auf Südtirol 1.de.
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10: Leicht durch den Sommer ist unser Thema im Juli. Und Bewegung ist natürlich die Grundlage für unsere Gesundheit das ganze Jahr über. Und gerade für die heißen Tage haben wir ein paar wichtige Tipps.

0: Tschüss.
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2: Wir genießen den Sonntag gemeinsam hier auf Südtirol 1. Tja, und diese 22 Millionäre auf dem Fußballfeld heute Abend. Die arbeiten ja in kurzen Hosen, gell? Wie stehen Sie aber zum Arbeiten in den Shorts? Unsere Comedy-Abteilung, die klärt ganz gleich auf.

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0: Südtirol Einzel für Ihr Wochenende. Und wie stehen Sie eigentlich zu den kurzen Hosen bei der Arbeit?
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2: Sommer ist toll, vor allem in bekleidungstechnischer Hinsicht. Der Mann freut sich, dass Frau wieder leichtere Kleider trägt. Und Frau freut sich, weil sie überall reihenweise sexy Männerbeine in kurzen Hosen zu sehen kriegt. Aber am Sonntag ist die Fußball-Weltmeisterschaft allerdings dann wieder vorbei und Frau wird wieder in die Realität katapultiert, in der ein Mann in Shorts eher etwas zur Schau stellt, was wie zwei behaarte Tofu-Würstchen in zu kurzen Hosen aussieht. Besonders schwierig wird es, wenn Frau den Mann aufmerksam macht, dass er die kurze Hose wenigstens nicht bei der Arbeit tragen sollte. Denn wenn Mann dann antwortet,
3: ja, aber der Messi trägt ja kurze Hosen bei der Arbeit,
2: dann kann Frau halt nur mehr antworten,
4: ja, aber nicht mit weißen Socken und Sandalen dazu.
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1: Martin Garrix und Ed Sheeran. Repeat it.
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0: 10 vor 3.
1: Bei Urlaubsplanung ist auch Vorsorge gegen Krankheit gefragt. Heute Abend wird der neue Fußball-Weltmeister gekrönt. Das Wetter nach dem Regen lockert es schon wieder auf. Ich bin Sabrina Fleischmann, guten Nachmittag.
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1: Eine plötzliche Krankheit oder Verletzung im Urlaub ist nicht nur ärgerlich. Viele wissen auch nicht genau, wie es um die medizinische Versorgung im Ausland steht. Florian Scheringer, der richtige Versicherungsschutz ist wichtig.
2: Wer innerhalb von Europa verreist, braucht sich meist keine Gedanken machen. Die europäische Krankenversicherungskarte, also unsere normale blaue Gesundheitskarte, gilt nämlich in allen EU-Ländern und auch in Island, Liechtenstein, Norwegen, Großbritannien und in der Schweiz. Mit der Karte bekommt man im öffentlichen Gesundheitswesen eine Behandlung zu den gleichen Bedingungen wie Einheimische. Man sollte sich aber trotzdem immer informieren, ob für bestimmte Leistungen hohe Kostenbeteiligungen gelten. Das ist nämlich von Land zu Land verschieden. Außerdem bekommt man mit der Gesundheitskarte im Ausland nur Behandlungen, die man nicht aufschieben kann, bis man wieder zu Hause ist. Für alle anderen Länder empfiehlt es sich, eine Auslandskrankenversicherung abzuschließen.
1: Die Sommerreisewelle rollt durch Südtirol und sie sorgt für Staus auf der Brennerautobahn in beiden Fahrtrichtungen. Zwischen Affi und Bozen Süd geht es nur langsam weiter. Es staut auch vom Brenner bis Starzing in Richtung Süden. Auch die Brenner Staatsstraße ist in diesem Abschnitt überlastet. Die Verurteilung des Juweliers Mario Ruggiero hat in Italien eine Debatte über Selbstjustiz ausgelöst. Er hatte nach einem Überfall zwei flüchtige Räuber erschossen und einen dritten verletzt. Dafür ist er zu mehr als 14 Jahren Haft verurteilt worden. Laut Gericht war es keine Notwehr, sondern vorsätzliche Tötung, weil die Räuber das Geschäft bereits verlassen hatten, als er auf sie gefeuert hat. Die Rechtsparteien kritisieren dieses Urteil und wollen sich für eine Begnadigung des Juweliers einsetzen. Die Entscheidung liegt bei Staatspräsident Mattarella. Die XXL Fußball-WM geht heute zu Ende, nach 5,5 Wochen mit 104 Spielen. Im Finale trifft Titelverteidiger Argentinien auf Europameister Spanien. Anpfiff ist um 21 Uhr im Stadion von East Rutherford in der Nähe von New York. Auch US-Präsident Trump wird dabei sein und dem Sieger die Trophäe überreichen. Nach der Halbzeit gibt es eine längere Pause für eine Musik- und Show-Einlage. Die Fußball-WM wirft offenbar deutlich mehr Gewinn ab als erwartet. Der Weltverband FIFA geht von Rekordeinnahmen von 15 Milliarden US-Dollar aus. Das sind 4 Milliarden mehr als ursprünglich angenommen. Der Grund für den Gewinnanstieg sind vor allem die höheren Einnahmen bei den Tickets. Es lockert langsam wieder auf. Die Einzelheiten zum Wetter gleich.
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1: Die Regenfront ist Richtung Osten abgezogen. Derzeit regnet es nur mehr im Pustertal. Im Rest des Landes meldet sich schon die Sonne zurück und auch mit den Temperaturen geht's wieder nach oben. In Bozen und in Brandzoll hat es aktuell 24 Grad. In Barbien sind es 22, Burgstall meldet 25 und in Jenisien sind es 20 Grad. Der Montag bringt uns morgen viel Sonne und sommerliche Temperaturen.
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7: Sonntagnachmittag bei uns, ja. Wir lassen uns ein bisschen treiben, würde ich vorschlagen. Mit Felix Jan, Rag'n'Bone Man und Miley Cyrus. Drei Hits nonstop zum Entspannen.

So geht's richtig gut durch den Sonntag mit guter Musik. Und die 2000er sind unser Motto dieser Woche, schon die ganze Woche lang. Und mit Alanis Morissette starten wir deswegen jetzt zum nächsten Kaffee.

0: Südtirol 1 hier für den Nachmittag, hallo. Ja, sie ist Bergliebhaberin, Mami und hat das Unternehmen der Führung eines größten Unternehmens des Landes übernommen. Ja, Ruth Oberauch ist unser Sonntagsgast in Feuer und Flamme. Und mit Anfang Juni hat sie eben die Präsidentschaft der Oberalpgruppe von ihrem Vater Heiner Oberauch übernommen. Ja, und im Sonntagsfrühstück bei Magdalena Dummel hat sie auch ganz persönlich darüber gesprochen.
1: Der Papi hat dazu gesagt, die nächste Generation wird das besser machen als ich. Was hat dieser Satz in dir ausgelöst?
2: Naja, natürlich freut es mich, weil es, glaube ich, vor allem ausdrückt, dass er mir das jetzt auch wirklich zutraut. Das gibt natürlich sehr viel Sicherheit. Ich glaube, weil du vorhin auch dieses Thema Fußstapfen angesprochen hast, ich meine, in Heiners Fußstapfen kann man, glaube ich, gar nicht treten, weil es gibt nur einmal einen Gründer. Ich trete nicht in seine Fußstapfen als Gründer, als Visionär, sondern als Präsidentin, also nur einen Teil seiner Rolle und werde da auch sicher andere Aufgaben übernehmen und andere Herangehensweisen haben als er.
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0: Südtirol 1 für das Wochenende. Ich bin Lukas Augsteller und damit verabschiede ich mich für heute schon mal. Genießen Sie noch den restlichen Sonntag mit Südtirols bestem Musikmix und wir hören uns dann bald schon wieder.
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0: 10 vor 4.
1: Keine Urlaubsplanung ohne Krankenversicherung. Deutscher Kanzler hat genug von Nörgelei und Kritik. Das Wetter, die Sonne ist zurück. Ich bin Sabrina Fleischmann, guten Nachmittag.
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1: Wer in den Urlaub fährt, sollte auch an den richtigen Versicherungsschutz in Notfällen denken, etwa bei Krankheit oder einem Unfall. Innerhalb von Europa ist es relativ einfach. Da funktioniert unsere blaue Gesundheitskarte als europäische Krankenversicherungskarte. Das gilt nicht nur in den EU-Ländern, sondern auch in Island, Liechtenstein, Norwegen, Großbritannien und in der Schweiz. Damit bekommt man im öffentlichen Gesundheitswesen eine medizinische Behandlung, aber nur, wenn sie nicht aufschiebbar ist. Und es ist auch nicht alles gratis. Von Land zu Land werden unterschiedliche Kostenbeteiligungen eingehoben. Für alle anderen Länder außerhalb von Europa wird vom Sanitätsbetrieb eine Auslandskrankenversicherung empfohlen. Der deutsche Bundeskanzler Friedrich Merz geht in die Offensive. Im ZDF-Sommerinterview hat er die Reformen seiner Regierung verteidigt und sich gegen Kritik zur Wehr gesetzt.
2: Diese ewige Nörgelei, diese ewige Nöhlerei, dieses Schlechtreden, dieses Kaputtreden unseres Landes. Ich darf mir das bei solchen Gelegenheiten auch mal erlauben. Ich bin's einfach leid. Es steckt ein so großes Potenzial in unserem Land. Wir haben so viele Möglichkeiten und ich möchte, dass wir diese Möglichkeiten ausschöpfen.
1: Die Wirtschaft müsse wieder in Schwung kommen und alle müssten gemeinsam arbeiten, um sich den Sozialstaat noch leisten zu können, sagt Merz. Er spricht auch von einer Vertrauenskrise der Demokratie und will gegensteuern. Das gesamte Interview hören und sehen Sie heute Abend im ZDF. Papst Leo XIV. Ist auf Sommerurlaub im Castel Gandolfo und hat dort Besuch bekommen von seinem jüngeren Bruder John. Sie haben gemeinsam ein Konzert besucht. Danach hat der Papst Musik und Kunst als Geschenk Gottes bezeichnet. Die Welt erlebe derzeit einen Mangel an Schönheit und sei geprägt von Hass, Gewalt und Konflikten, kritisiert der Papst. Beim Angelusgebet hat er die Gläubigen dazu aufgerufen, sich nicht durch Macht und Stärke durchzusetzen und das Vertrauen in das Wirken Gottes nicht zu verlieren. Zum Sport. Die bisher größte Fußball-WM geht heute zu Ende, nach 5,5 Wochen mit 104 Spielen. Im Finale trifft Titelverteidiger Argentinien ab 21 Uhr auf Europameister Spanien. Auch US-Präsident Trump wird dabei sein und dem Sieger die Trophäe überreichen. Noch zum Radsport. Nach der harten Bergetappe bei der Tour de France sind die Topfavoriten Tadej Pogacar und Jonas Vingegaard aus dem Schlaf gerissen worden. Sie mussten mitten in der Nacht eine Dopingprobe abgeben. Pogacar wird als Träger des gelben Trikots schon jeden Tag getestet. Jetzt folgte noch eine zusätzliche Kontrolle. Nach dem Regen meldet sich die Sonne zurück. Die Einzelheiten zum Wetter gleich.
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1: Die Regen- und Gewitterfront ist durch, es lockert wieder auf. Im Großteil des Landes hat schon die Sonne das Sagen, nur im Pustertal halten sich noch dichtere Wolken. Auch mit den Temperaturen geht's wieder nach oben. Aktuell messen wir in Gargazon 27 Grad, in Naturn sind es 29. Oberfindl, Taufers im Münstertal und Freienfeld melden 22 und in Auer sind es 26. Die neue Woche beginnt morgen sonnig mit Temperaturen um die 30 Grad.
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7: Ein wunderschönes Wochenende. Schön, dass Sie mit dabei sind, wenn wir die besten Hits für diese Woche entdecken. Und vorletzte Woche ganz oben auf der 1, Harry Styles und American Girls. Letzte Woche ganz oben auf der 1, Harry Styles und American Girls. Diese Woche ganz oben auf der 1, Vielleicht ja nochmal Harry Styles und American Girls. Aber das wäre dann schon eine Ausnahme, denn dreimal hintereinander, das schaffen es nur die aller wenigstens. Aber mal schauen, was passiert mit diesem Song. Erstmal haben wir Loi auf Platz 30. Für sie geht's nochmal um einen Platz nach unten, bis ganz nach unten mit Red Eyes.

Red Eyes Loida mit unserer Nummer 30 diese Woche hier in unseren besten 30 Hits. Robbie Williams singt plötzlich mitten in der Fußgängerzone. Ganz spontan, einfach so mit einem Straßenmusiker. Der hat Angels angestimmt und da hat sich Robbie Williams natürlich nicht zweimal bitten lassen und hat einfach so mitgesungen. In der Fußgängerzone von Sevilla ist das Ganze passiert, vor einem Festivalauftritt, wo er gespielt hat. Wäre früher nicht gegangen, da hätte er früher wahrscheinlich Angstzustände und Panikattacken bekommen, so wie er es immer geschildert hat in seinen unzähligen Interviews und Büchern. Aber jetzt kann er es. So, das macht das Alter mit einem Superstar. Robbie Williams mit All My Life diese Woche. Nochmal um einen Platz zurückgestiegen auf den vorletzten Platz, auf Platz 29.

So easy to fall in love. Wunderbarer Song von einer wunderbaren Künstlerin. Olivia Dean, damit unsere Nummer 28. Und Tame Impala, die fallen um einen Platz. Es geht auf die 27 mit Track.

So klingt der Südtirol 1 Hit Countdown. Ich bin Martin Bergmann. Schön, dass Sie mit dabei sind, wenn wir die besten Hits für diese Woche entdecken. 5 haben wir schon gehört und Ariana Grande, die möchte ein bisschen weiter nach oben. Die ist vor 2 Wochen eingestiegen und kommt nicht recht vom Fleck. Aber das Jahr hatte noch ein paar Wöchchen. Inzwischen mal ist Ariana Grande unsere Nummer 25, genau wie letzte Woche mit Hate That I Made You Love Me.

0: Leonie und Caleb Scott, gleich wie letzte Woche auf Platz 24 mit ihrem Song Stay hier im Südtirol 1 Hit Countdown. Dieser Song hier von Faithless, der ist sage und schreibe schon über 30 Jahre alt.
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0: Aber der ist so zeitlos, also so dermaßen zeitlos, dass er 2026 noch fast genauso klingt. Hat nur eine neue Sängerin und einen neuen Titel. Bebe Rexha und Faithless mit New Religion. Damit unsere Nummer 23.

Von einem Duett geht's ins nächste. Baby Rexha und Fateless haben wir gerade gehört mit ihrem Song New Religion. Das war unsere Nummer 23. Und um einen Platz nach unten bis auf Platz 22 geht's fürs nächste Duett. Zwei Singer-Songwriter, zwei Popstars, Miles Smith und Niall Horan auf Platz 22 mit Drives.

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2: Und das Beste dran auch mit Ihnen und das noch Bessere dran mit den Besten der besten Songs, mit vielleicht einer neuen Nummer 1, denn die letzten beiden Wochen hat sich da ja Harry Styles und American Girls festgesetzt. Aber mal schauen, was bis dahin alles noch passiert. Wir haben 20 Hits noch vor uns und Kygo und Khalid und Griffin, die sind erstmal auf Platz 20 mit ihrem Song Save My Love.

0: Self-Aware, Tampa City um 4 Plätze gefallen in dieser Woche bis auf Platz 19. Sie war die längste Zeit die Frau, an der im Popgeschäft überhaupt niemand vorbeigekommen ist. Sie war einfach jahrzehntelang die Queen of Pop, Madonna. Und jetzt, 7 Jahre nach ihrem letzten richtigen Album, will Madonna genau da weitermachen, wo sie aufgehört hat. Aber kann die Queen of Pop auch 2026 noch Queen of Pop?
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0: Manchmal sagt ein Albumtitel schon alles. Confessions 2. Macht da kein Geheimnis daraus, worauf Madonna hinaus will. Sie knüpft ganz bewusst an eines der größten Kapitel ihrer Karriere an, an das Album Confessions on the Dance Floor aus 2005. Nicht aus Nostalgie, sondern weil genau dort viele Fans bis heute ihre stärkste Phase sehen. Und so klingt das neue Kapitel. Madonna kehrt zu ihren Wurzeln zurück. Sie versteckt ihre Vergangenheit nicht. Und genau das macht dieses Album so spannend. Es geht nicht nur um neue Musik, es geht um die Frage, ob Madonna heute noch die Queen of Pop ist oder ob dieser Titel längst nur noch in der Vergangenheit existiert. Was sind diese Songs? Interessant, allemal. Schon alleine deswegen, weil der Name Madonna draufsteht. Es ist wie eine Zeitreise in die Elektrohymnen aus Madonnas größten Zeiten. Und trotzdem klingen die Songs modern genug, um nicht alt zu wirken. Ganz ehrlich, ich finde, es reicht nicht. Aber der Mythos Madonna war schon so groß, da kommt nicht mal sie selbst auch nur annähernd wieder ran. Albumcheckpoints 4-5. Der Name ist da, der Style auch, aber mir fehlt der Mut und das wirklich Neue, das vielleicht doch den Unterschied gebracht hätte. Martin Bergmann, Südtirol 1 Musikredaktion. Excuse.

Wir haben gerade vorhin einen neuen Song von Madonna gehört und jetzt der von Taylor Swift. Jetzt stellt sich die Frage, wer ist denn nun die Queen of Pop? Also Taylor Swift, die macht Madonna diesen Titel da mächtig streitig, hat in den letzten 10 Jahren alles gewonnen an Preis und alles abgeräumt. Und ja, Taylor Swift ist vielleicht die neue Queen of Pop. Dermot Kennedy ist vielleicht der King of Stimmen, denn diese Stimme ist so besonders. Zeigt er uns auch auf seinem neuen Song Funeral. Das ist unsere Nummer 17 hier auf Südtirol 1. Hui.

0: 10 vor 5.
1: Gerichtsgebäude wird morgen weiter abgesichert. Letzter WM-Auftritt heute für Lionel Messi beim Finale gegen Spanien. Das Wetter, der Regen ist vorbei. Ich bin Sabrina Fleischmann, guten Nachmittag.
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1: In Bozen hat es heute geregnet, aber im eingestürzten Gerichtsgebäude dürften keine weiteren Schäden entstanden sein. Davon geht Bautenlandesrat Christian Bianchi aus. Die Berufsfeuerwehr hat gestern große Planen gespannt, um das Eindringen von Wasser in die Räume unter dem eingestürzten Mitteltal zu verhindern, wo sich unter anderem das Archiv des Gerichtes befindet, sagt Bianchi.
2: I pompieri hanno posto dei teli a protezione della pioggia in modo tale da proteggere tutti gli archivi che ci sono sotto e ieri sono state fatte delle ulteriori operazioni per mettere in sicurezza il fabbricato.
1: Heute wurde nicht gearbeitet, aber morgen werden die Sicherungsarbeiten wieder aufgenommen, sagt Bianchi. Die Säulen im Eingangsbereich, die noch stehen, sind derzeit nicht akut einsturzgefährdet. Sie sollen aber verstärkt werden, um ein Risiko auszuschließen. In Kultur investieren heißt in Menschen investieren. Das sagen die Grünen und sie fordern vom Land mehr Geld für die Förderung von Film und Musik. Das sei nötig, weil die Kosten steigen und die Arbeit für die Kulturschaffenden immer schwieriger werde. Mit dem Nachtragshaushalt des Landes sollte die Filmförderung aufgestockt werden. Außerdem soll die IDM die Förderung für Südtirols Musikerinnen und Musiker ausbauen und auch ihre Tourneen unterstützen, fordern die Grünen. Die EU sagt dem Kleidermüll den Kampf an. Große Unternehmen dürfen ab heute unverkaufte Kleidung und Schuhe nicht mehr vernichten. Sie müssen ihre Waren zum Beispiel in Outlets günstiger anbieten oder spenden, anstatt sie wegzuschmeißen. Die Regelung gilt aber nur für Firmen in Europa und nicht für Online-Händler aus dem Ausland, die sogenannte Ultra-Fast-Fashion verkaufen. In Spanien kämpfen hunderte Feuerwehrleute gegen einen großen Waldbrand in der Region Kastilien. Mehr als 13.000 Hektar sind bereits abgebrannt. Mehr als 700 Menschen mussten in Sicherheit gebracht werden. Betroffen ist auch ein Nationalpark. Ein zweiter Waldbrand wütet in der Nähe von Saragossa. Er ist noch nicht unter Kontrolle. Der Countdown läuft für das Finale der Fußball-WM. Heute Abend um 21 Uhr wird das Spiel zwischen Europameister Spanien und Titelverteidiger Argentinien angepfiffen. Für Lionel Messi ist es die letzte Weltmeisterschaft und er hat sich mit einem emotionalen Instagram-Post zu Wort gemeldet und sein Team gewürdigt. Egal was passiert, diese Gruppe hat bereits eine Geschichte geschrieben, die wir nie vergessen werden, eine, die niemand auslöschen kann. Auf geht's Argentinien, schreibt der 39-jährige Messi neben einem Foto aller argentinischen Spieler, Trainer und Betreuer. Morgen wird's wieder sommerlich, aber nicht heiß. Die genauen Wetteraussichten gleich.
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1: Die Sonne hat wieder die Oberhand, die Regenfront ist abgezogen und auch mit den Temperaturen geht's wieder nach oben. In Brandsol werden aktuell fast 28 Grad gemessen. In Farn sind es 25, in Gagazon 29, Franzensweste meldet 26 und in Bruneck sind es 22. Morgen Montag gibt es viel Sonne und sommerliche Temperaturen um die 30 Grad.
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4: Ein wunderschönes Wochenende. Schön, dass Sie auch mit dabei sind, wenn wir unsere besten Hits entdecken. Und es wäre ja fast schon langweilig. Vorletzte Woche auf der 1. Die gleiche Nummer 1 wie letzte Woche. Vielleicht auch diese Woche. Aber langweilig wird es sicher nicht, denn dafür wäre dieser Song hier einfach so schön. Harry Styles und American Gods.

entschieden. Noch wollen ja andere Songs, also ganze 14 andere Songs, die ja noch im Rennen sind, auf die 1 und dem Harry Styles das die Nummer 1 streitig machen. Und ob das jemandem gelingt, das entdecken wir am besten gemeinsam. Erstmal sind wir bei Olivia Rodrigo, die schafft es nicht. Die steht nämlich auf der 15 mit Drop Dead.

Tiffany Harris steigt um 3 Plätze. Von der 17 geht's auf Platz 14 in dieser Woche mit ihrem Song Vertigo. Und One Republic haben in den letzten Tagen Italien unsicher gemacht, haben gezeigt, was diese internationale Band alles drauf hat. Konzerte gespielt hier in Italien und natürlich wieder mal begeistert. Waren ja auch schon mal in Bozen in der Stadthalle zu Gast. Das ist jetzt allerdings schon ein paar Jährchen her, aber auch damals schon richtig gutes Konzert von One Republic. Diese Woche unsere Nummer 13 mit ihrem Song Need Your Love.

Need Your Love, One Republic, damit um einen Platz gefallen. Und Martin Garrix und Ed Sheeran, die fallen nichts. Denn dafür sind die Namen viel zu groß, dafür ist der Song viel zu gut. Und das ist so einer dieser Songs, der in den nächsten Wochen locker in die Top 10, wenn auch nicht, doch bis ganz nach vorne kommen könnte. Martin Garrix und Ed Sheeran mit Repeat It in dieser Woche erstmal von Platz 18 auf die 12 gestiegen.

Also Wochenende mit dem Südtirol 1 Hit Countdown, das ist eine sehr gute Kombination, denn das sind halt einfach die besten Hits, die wir gerade aktuell haben, direkt in unseren Ohren. Und die besten 10 Hits, die haben wir jetzt vor uns und Thorsten Einarsson legt für uns los auf Platz 10 mit Allee.

Und jetzt hat sie schon einen neuen. Allerdings, einziger Haken dran, der ist noch nicht mit dabei hier bei uns im Hit-Countdown, ist inzwischen mal aber unser Hit-Tipp. Watch It Burn, Katy Perry.

Fatty Swims und Mr. Know It All, gleich wie letzte Woche auf Platz 28, diese Woche hier bei uns auf Südtirol 1. Ist noch gar nicht lange her, da hatte Katy Perry ihren letzten Song mit Band 8.

Die Fußballweltmeisterschaft ist in ihren letzten Zügen und Shakira mit Dai Dai war halt einfach der Soundtrack die ganzen letzten Wochen. Immer wenn der Ball gerollt hat irgendwo, da war Shakira mit dabei. Auch mit dabei hier bei uns im Südtirol 1 Countdown, sogar nochmal um 2 Plätze gestiegen, bis auf die 8. Holly Humberstone, die fällt um 2 Plätze. Praktisch das genaue Gegenteil, umgekehrt zu Shakira. Von der 5 geht's auf die 7 mit To Love Somebody.

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8: Wer holt sich die Nummer 1? 5 Hits haben wir noch mit dabei. 5 Künstler und Künstlerinnen, die auf die 1 wollen. Dahin, wo letzte Woche und vorletzte Woche Harry Styles mit American Girls sich festgesetzt hatte. Mal schauen, was da in dieser Woche passiert. Michael Patrick Kelly, der landet erstmal auf Platz 5, verliert 2 Plätze mit Run Free.

von Milo geht's richtig gut nach oben, um 3 Plätze gestiegen, und zwar ganz wichtige 3 Plätze. Von der 7 geht's auf die 4 für Milo und My Lucky Day. Und auch Alex Warren, der steigt genau diese wichtigen Plätze rein in die besten 5 Songs. Von der 6 geht's auf Platz 3 mit Fever Dream.

Es war ja letzte Woche schon ein Kopf-an-Kopf-Rennen zwischen diesen beiden Songs. Jennifer Lopez und David Guetta mit Save Me Tonight haben wir gerade gehört und verlieren das Kopf-an-Kopf-Rennen auch in dieser Woche nochmal gegen Harry Styles und seinen Song American Girls. Zum dritten Mal in Folge, ganz oben auf Platz 1. Also Sommerhits des Jahres 2026, sehr heißer Kandidat. American Girls von Harry Styles. In diesem Sinne wünsche ich Ihnen noch einen schönen Abend. Machen Sie es gut und dann bis bald. Und tschüss. Vierdenk.

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0: 10 vor 6.
1: Gerichtsgebäude muss nach Einsturz weiter abgesichert werden. Heute ist Finale bei der Fußball-WM zwischen Spanien und Argentinien. Das Wetter, die neue Woche legt morgen einen sonnigen Start hin. Ich bin Sabrina Fleischmann, guten Abend.
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1: In Bozen hat es heute geregnet, aber im eingestürzten Gerichtsgebäude dürften keine weiteren Schäden entstanden sein. Davon geht Bautenlandesrat Christian Bianchi aus. Die Berufsfeuerwehr hatte gestern große Planen gespannt, um das Eindringen von Wasser in die Räume unter dem eingestürzten Mittelteil zu verhindern. Heute wurde nicht gearbeitet, aber morgen werden die Sicherungsarbeiten wieder aufgenommen, sagt Bianchi. In Kultur investieren heißt in Menschen investieren. Das sagen die Grünen und sie fordern vom Land mehr Geld für die Förderung von Film und Musik. Das sei nötig, weil die Kosten steigen und die Arbeit für die Kulturschaffenden immer schwieriger werde. Mit dem Nachtragshaushalt des Landes sollte die Filmförderung aufgestockt werden. Außerdem sollte die DDM die Förderung für Südtirols Musikerinnen und Musiker ausbauen und auch Tourneen unterstützen. Es gibt Probleme beim Zugang zu den sozialen Netzwerken Facebook, Instagram und WhatsApp. Betroffen sind Millionen Nutzer in den USA und auch in Europa. Ihre Profile sind blockiert. Vom Meta-Konzern heißt es, es werde versucht, das Problem bald zu beheben. In Indonesien sind 3 Tage nach einem Schiffsunglück 5 Überlebende von Fischern gerettet worden. Darunter ist auch ein kleines Mädchen. Die Schiffbrüchigen hatten sich auf einem selbstgebauten Floß aus Kanistern und Korkstücken über Wasser gehalten. Die Suche wird aber fortgesetzt, denn mehr als 70 Menschen werden noch vermisst. Die Fußballfans müssen bald keine Nachtschichten mehr einlegen. Heute Abend geht die WM zu Ende mit dem Finale zwischen Argentinien und Spanien. Für Superstar Lionel Messi ist es die letzte WM. Thomas Bremser berichtet.
3: Der aktuelle Weltmeister gegen den aktuellen Europameister. Besser geht es eigentlich nicht. Für Superstar Lionel Messi wäre es der 2. WM-Pokal zum Abschied. Doch die offensivstarken Argentinier treffen auf eine bärenstarke spanische Abwehr. Die hat bislang nur ein einziges Gegentor zugelassen. US-Präsident Trump feiert am Abend seine WM-Premiere. Er wird nach dem Spiel den Pokal überreichen und hofft vermutlich auf Messi. Denn die spanische Regierung und der US-Präsident zoffen sich gerade regelmäßig.
1: Anpfiff für das Finale ist um 21 Uhr unserer Zeit. Noch zur Formel 1. Mercedes-Pilot Kimi Antonelli hat den großen Preis von Belgien gewonnen und damit seine Führung in der Gesamtwertung weiter ausgebaut. Die weiteren Podestplätze gehen an Charles Leclerc im Ferrari und Max Verstappen im Red Bull. Morgen erwartet uns schönes Sommerwetter. Die genauen Aussichten gleich.
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2: Der Montag wird morgen überwiegend sonnig. Am Nachmittag sind ein paar Quellwolken dabei, aber Gewitter gibt es keine. Und die Temperaturen schaffen bis zu 31 Grad im Unterland. Heute Abend hat's in Salon 28 Grad. Mühlen in Taufers und Siffern am Retten melden 22. In Sandheim sind es 24 und 26 in Schlanders.
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1: Martin Garrix und Ed Sheeran. 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
1: The Bowser.
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